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1: Mit Willi Wagner und diesen Themen. Ehrenamtsbörse wird künftig regelmäßig in Eisenach stattfinden. 5-Euro-Ticket für Schülerinnen und Schüler im Wartburgkreis ab dem Schuljahr 2026/27. Und Kinder bekommen in Gotha einen Gutscheinpass für den Sommer. Im Nachbarschaftszentrum in der Goethestraße in Eisenach fand erstmal eine Ehrenamtsbörse statt. Anlass war der bundesweite Ehrentag am 28. Mai, der vom Bundespräsident Frank-Walter Steinmeier ins Leben gerufen wurde. Unter dem Motto "Kennst du dein Ehrenamt in Eisenach?" stellten zahlreiche Vereine, Initiative und Einrichtungen ihre Angebote für ehrenamtliche Beteiligung vor. Zu den vorgestellten Projekten gehörte das Café Auszeit für pflegende Angehörige von Menschen mit Demenz. Dort können sich Betroffene einmal im Monat austauschen, beraten lassen und neue Kraft schöpfen. Außerdem wurde eine Kinder- und Jugendgruppe präsentiert, die gemeinsam liest, sich mit der Geschichte Eisenach beschäftigt und aktuell ein Hochbeet mit verschiedenen Pflanzen pflegt. Ein weiterer Schwerpunkt war die Vorstellung der Ehrenamtsdatenbank Freinet. Sie vernetzt Ehrenamtliche mit Vereinen und Einrichtungen. Über eine Matching-Funktion können passende Angebote zusammengeführt werden. Bereits 312 Ehrenamtliche aus Eisenach sind dort registriert. Als konkretes Beispiel für den Bedarf an Unterstützung sucht die Caritas Helferin und Helfer für die am 13. August geplante Elisabeth-Tafel auf dem Markt. Darüber hinaus präsentieren sich weitere Organisationen wie Pflegeform, der eine Weltladen, die ökumenische Hospizgruppe, die lokale Partnerschaft für Demokratie, das Wartburgradio und die Landfrauen. Die Beteiligten zogen ein positives Fazit und waren sich einig, dass die Ehrenamtsbörse künftig regelmäßig stattfinden sollte. Im Wartburgkreis soll ab dem Schuljahr 2026/27 ein 5-Euro-Ticket für Schülerinnen und Schüler eingeführt werden. Das Angebot wurde von Landrat Dr. Michael Brotführer für Sina Fleischmann vorgestellt und richtet sich an rund 16.000 Jugendliche. Das Ticket ermöglicht die Nutzung der Busse im Gebiet der Verkehrsgemeinschaft Wartburg-Region einschließlich Eisenach für nur 5 Euro pro Monat. Es gilt täglich ab 14 Uhr bis betriebslos sowie an Wochenenden und Feiertagen. Ziel ist es, die Mobilität junger Menschen zu verbessern, Familien zu entlasten und den öffentlichen Nahverkehr attraktiver zu machen. Die Berechtigung erfolgt über eine Karte, die von den Schulen ausgegeben wird. Mit dieser kann das Ticket per App in den Server senden und direkt im Bus erworben werden. Das neue Angebot soll das bisherige Schüler-Freizeitticket für 15 Euro ersetzen. Vor der Einführung müssen noch die zuständigen Gremien zustimmen. Bis dahin können die Schülerinnen und Schüler weiterhin das Thüringer Schülerferienticket nutzen. Kinder zwischen 3 und 14 Jahren bekommen Gotha einen Gutscheinpass für den Sommer. Wie die Stadtverwaltung mitteilte, bekommen die Kinder mit dem Gutschein jeweils einen kostenlosen Eintritt in Gotha Stadtbad, im Südbad sowie im Tierpark. Der Pass muss an der Kasse nur vorgezeigt und abgestempelt werden. Ziel der Stadt ist es, die Familien zu entlasten und Kinder die Freizeitangebote in der Stadt zugänglich zu machen. Das waren die Regionalnachrichten mit Willi Wagner hier im Wartburgradio 96,5.
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1: Der Anfang. Liebe Wartburger, was hat er wohl gedacht? Dieser erste Affe, der sich auf seine Hinterbeine erhob und den aufrechten Gang übte. Konnte er überhaupt schon denken? Diese Frage sei erlaubt. Sicher überwogen bei ihm die Instinkte. Auf jeden Fall merkte er wahrscheinlich sofort, dass er auf zwei Beinen den anderen Affen überlegen war. Sie schauten zu ihm auf. Und er schaute von oben herab auf die kriechende Masse seiner Artgenossen. Ein Urgefühl von Macht? Ja. Die anderen taten es ihm irgendwann gleich. Sie stellten sich ebenfalls auf die hinteren Extremitäten. Man hatte den Vorfall registriert und fragte sich, warum der und nicht wir? Anschließend musste es folglich um andere Vorzüge gehen. Denn dann waren alle wieder gleich. Sie hatten die nächste Stufe erreicht. Wer brüllt am lautesten? Wer macht die größten Schritte? Wer entdeckt die süßesten Früchte? Wer ist am schnellsten auf den Bäumen? Wobei Letzteres nicht gerade zur allgemeinen Anerkennung beitrug, eher zur Arterhaltung. Was auch schon etwas bedeutet in der Entwicklungsgeschichte der Art. Primus, unser erster menschenähnlicher Affe in der Evolution, musste sich etwas einfallen lassen. Er benutzte seine Körperhaltung und die Laute, die ihm eigen waren, dem ehemaligen Tier. Es waren keine Worte, es waren Brülllaute als Befehl für die anderen. Oder anerkennendes Knurren als Lob oder schmeichelndes Brummen, je nachdem, was er, der Primus, erreichen wollte. Sein ausgeprägter Wille war vielfältig. Kampf ums Überleben, Befriedigung von Hunger und Durst, Erhaltung der Art. Und aus diesen Tönen entwickelten sich nach und nach einzelne Wörter. Ob man zuerst Mama sagte, so wie es manche unserer Säuglinge vollbringen, oder vielleicht Papa oder eventuell irgendein Namen, das ist nicht überliefert. Auch wird es parallele Entwicklungen auf den einzelnen Erdteilen gegeben haben. Voraussetzung war nur, dass dort auch Affenarten lebten. Fing die Geschichte der Menschheit so an, wie ich mir das vorstelle? Wahrscheinlich. Wissenschaftler werden es bestätigen, wenigstens so ungefähr. Und wenn wir nicht wollen, dass von uns nur Affen auf der Welt übrig bleiben, dann sollten wir langsam anfangen, unser Denken zu aktivieren. Jawohl, es wird Zeit.
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1: Der Enkeltrick. Der Enkeltrick ist eine weit verbreitete Betrugsmasche, bei der sich Trickbetrüger als nahe Verwandte ausgeben und ältere Menschen um ihr Vermögen bringen wollen. Um sich präventiv vor dieser Masche zu schützen, sollten Betroffene misstrauisch sein und nicht voreilig auf Forderungen eingehen. Natürlich schockt ein Anruf, bei dem zum Beispiel behauptet wird, dass die Enkelin einen tödlichen Unfall verursacht hat und eine Kaution nötig ist, damit sie nicht ins Gefängnis muss. Welcher Oma bleibt da nicht vor Schreck fast das Herz stehen? Und der Gedanke, helfen zu können, gewinnt oftmals die Oberhand. Obwohl Presse und Fernsehen ständig über solche Betrugsfälle berichten, haben die Betrüger noch eine gute sogenannte Erfolgsquote. Ältere Familienmitglieder sollten über den Enkeltrick aufgeklärt werden. Erklärungen über das Vorgehen sollten erläutert werden, damit sie sich besser schützen können. Falls bei einem Anruf der Betrug erkennbar ist, Nerven bewahren und sofort die Polizei anrufen. Grundsätzlich sollte davon abgesehen werden, sensible Daten wie Passwörter oder PINs bei einem Anruf an Dritte mitzuteilen. Denn Ämter und Banken würden dazu niemals auffordern. Das war ein Beitrag von Elke Ziegler.

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1: Wir, die 6. Klasse Petzalozzi-Schule Eisenach, hatten eine Projektwoche über Rassismus. Unsere Ergebnisse könnt ihr jetzt hören.
2: Ihr wollt wissen, was Rassismus ist? Das erzählen euch die Erklärbären.
3: Was ist Rassismus?
4: Rassismus bedeutet, manche Menschen behandeln andere unfair. Sie tun das, weil jemand anders aussieht, eine andere Hautfarbe hat, eine andere Sprache spricht oder aus einem anderen Land kommt. Manche Menschen denken dann, unsere Gruppe ist besser als die andere. Das ist aber falsch. Alle Menschen sind gleich viel wert.
5: Oft sagen Menschen Dinge über eine ganze Gruppe. Zum Beispiel sagen manche, alle Afrikaner können gut tanzen. Das stimmt nicht. Jeder Mensch ist anders. Solche Vorurteile können andere Menschen traurig machen oder verletzen.
6: Rassismus zeigt sich auf verschiedene Arten. Manche Menschen benutzen gemeine Worte. Andere schießen jemanden aus. Ein Beispiel ist, ein Kind darf nicht mitspielen, weil es eine andere Hautfarbe hat. Das ist unfair.
7: Früher teilten manche Menschen andere Menschen sogenannten Menschenrassen ein. Sie wollten damit zeigen, dass manche Menschen wichtiger seien als andere. Dadurch entstanden schlimme Dinge wie Sklaverei und Völkermord. Heute wissen wir alle, Menschen gehören zur gleichen Menschheit.
6: Woran erkenne ich Rassismus? Rassismus kann man in vielen Alltagssituationen erkennen. Menschen werden dabei unfair behandelt, weil sie anders aussehen, einen anderen Namen haben oder aus einem anderen Land kommen. Oft passiert das im Alltag und wird von anderen gar nicht bemerkt. Manche Menschen hören oft die Frage, wo kommst du wirklich her? Das kann verletzend sein. Die Person fühlt sich dann vielleicht nicht als richtiger Teil der Gesellschaft. Besonders unfair ist das, wenn die Person in derselben Stadt oder sogar in Deutschland geboren wurde.
7: Auch Sätze wie "Du sprichst aber gut Deutsch" können verletzen. Viele Menschen meinen das nett, trotzdem fühlt sich die andere Person dadurch fremdgemacht. Die Aussage zeigt, manche Menschen erwarten nicht, dass jemand mit dunkler Hautfarbe oder einem anderen Aussehen gut Deutsch spricht.
4: Rassismus zeigt sich auch bei der Wohnungs- oder Jobsuche. Menschen mit ausländisch klingenden Namen bekommen manchmal keine Einladung oder eine Absage. Andere Menschen bekommen dagegen schneller eine Wohnung oder einen Job. Das ist ungerecht.
5: Manchmal werden Menschen auch ausgeschlossen. In einem Club oder in einer Gaststätte werden manche Personen ignoriert oder nicht bedient. Andere Gäste werden freundlich behandelt. So merken Betroffene, dass sie nicht willkommen sind.
7: Auch bei Polizeikontrollen kann Rassismus vorkommen. In einer Gruppe werden manchmal Personen mit fremdländischem Aussehen stärker kontrolliert als Menschen mit mitteleuropäischem Aussehen. Die betroffenen Personen fühlen sich dann unfair behandelt. Rassismus kann offen oder versteckt sein. Deshalb ist es wichtig, genau hinzusehen und alle Menschen mit Respekt zu behandeln.
8: Aber was können wir als Einzelner gegen Rassismus machen?
2: Dazu haben wir natürlich auch Menschen auf der Straße in Eisenach befragt.
9: Was denken Sie, kann jeder von uns gegen Rassismus unternehmen?
10: Ja, ich denke, dass jeder von uns was gegen Rassismus unternehmen kann. Das fängt im täglichen Leben schon an, dass man sich gegenseitig achtet, egal wo man herkommt, wie die Hautfarbe ist oder wie die Kulturen sind. Ja, und ich denke, die Freundlichkeit im täglichen Leben ist eigentlich das A und O, um friedlich miteinander zu leben.
11: Was jeder von uns gegen Rassismus in allererster Linie unternehmen kann, ist, auf seine allgemeine Sicht darauf zu reflektieren, andere auf alltägliche Themen und Witze darauf ansprechen, wenn die unter die Gürtellinie gehen und nicht wegzuschauen. auch bei Dingen, wo man ein komisches Bauchgefühl hat, was nicht richtig geäußert wurde zu einer Person, lass es kleine alltägliche Sachen sein, die dann schon mal zu reflektieren und diesen Menschen darüber aufzuklären.
12: Aber auch wir als Klasse haben uns überlegt, was man gegen Rassismus machen kann.
1: Rassismus ist eine Form von Ungerechtigkeit. Menschen werden dabei unfair behandelt. Das passiert oft im Alltag.
13: Manchmal geschieht es absichtlich, manchmal merken Menschen gar nicht, dass sie andere verletzen. Deshalb ist es wichtig, über das eigene Verhalten nachzudenken.
14: Wir alle können etwas gegen Alltagsrassismus tun. Ein wichtiger Schritt ist das Zuhören. Betroffene Menschen erzählen oft von schlechten Erfahrungen. Wir sollen ihre Gefühle ernst nehmen. Ein Beispiel: Ein Kind erzählt, dass andere Kinder sich über seinen Namen lustig machen. Dann ist es wichtig, zuzuhören und das Problem nicht kleinzureden.
7: Wir können auch Unterstützung anbieten. Niemand soll mit Rassismus alleine bleiben. Wenn ein Mensch beleidigt oder ausgeschlossen wird, können wir helfen. Wir können fragen, geht es dir gut oder kann ich dir helfen? Schon kleine Gesten zeigen, du bist nicht allein.
15: Wichtig ist auch eine klare Haltung. Wir sollten bei verletzenden Witzen oder Beleidigungen nicht mitmachen. Wir können deutlich sagen, das finde ich nicht in Ordnung. Ein Beispiel: In einer Gruppe macht jemand einen gemeinen Spruch über die Herkunft eines anderen Kindes. Dann ist es gut, wenn jemand widerspricht und den Spruch nicht einfach hinnimmt.
6: Auch in der Gemeinde kann man etwas tun. Manche Menschen unterschreiben Petitionen gegen Rassismus. Damit zeigen sie, wir wollen, dass alle Menschen fair behandelt werden. Andere machen bei Projekten oder Aktionen gegen Rassismus mit. Jeder Mensch kann helfen, die Welt gerechter zu machen. Freundlichkeit, Respekt und Mut sind dabei sehr wichtig.
9: Das war ein Beitrag von der 6. Klasse der Bezalozzi-Schule in Eisenach.
16: Tschüss!

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Bitte fassen Sie Wildkatzen nicht an. 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Denn Wildkatzen breiten sich aus. Der BUND appelliert daher, grau getigerte Kätzchen im Wald nicht anzufassen oder mitzunehmen. Auskunft gibt es im Zweifelsfall beim Wildkatzen-Infotelefon in Hütscheroda. Das war ein Beitrag von Elke Ziegler, vorgetragen von Joana Mannel.

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0: Woher kommen Sie? Sind Sie etwa über Eisenach gefahren? Können Sie mir etwas aus der Stadt berichten? Wie sieht es dort aus? Was gibt es Neues? Steht die Wartburg noch? Wer freut sich seines Lebens? Wer ist gestorben? Doch, das interessiert mich. Ach, Sie wissen nicht, wer ich bin. Mein Name ist Johann Wolfgang von Goethe.
1: Obwohl Goethe nach 1815 nie wieder nach Eisenach kam, blieb er der Stadt bis an sein Lebensende verbunden. Besucher und Briefpartner berichteten ihm ständig über das aktuelle Geschehen in Eisenach, erbaten von ihm Rat und Hilfe. Im November 1815 bemühte sich Goethe um alte geschnitzte Altarbilder aus Blankenhain bei Weimar, wollte sie auf die Wartburg zur Auszierung der Kapelle bringen lassen, um damit der Burg eine Zierde zu geben. Leider gingen die Kunstwerke auf dem Transport nach Eisenach verloren. Jedoch die Ausstellungsidee blieb und wurde schließlich im späteren Museum verwirklicht. Goethe war gewissermaßen dessen Anreger. Gegenüber dem von Großherzog Karl August 1817 bewilligten Wartburgfest der Burschenschafter blieb er skeptisch, weil er politische Nachwirkungen voraussah, die nach der durch einige radikale Burschenschafter vorgenommenen Verbrennungsaktion auf dem Wartenberg tatsächlich eintraten. Sein Interesse galt in diesen Jahren weiterhin der Witterungskunde und der Mineralogie. Auf seine Anregung hin hatte der Großherzog regelmäßige Wetterbeobachtungen veranlasst. Aus Eisenach erhielt Goethe im Februar 1822 meteorologische Tafeln vom Hofuhrmacher Georg Friedrich Wenderoth und dem Landschaftskanzlisten Wilhelm Rüdiger, die seit 1817 mit der Aufzeichnung von Messdaten beauftragt waren. Seit 1804 war Georg Christian Sartorius Bauinspektor im Herzogtum. Beim Straßenbau im Eisenacher Landesteil sammelte er für Goethe Mineralien und schickte sie nach Weimar. Goethe hielt im Tagebuch im Oktober 1821 fest, wurde im Schloss die sartorische Sammlung ausgepackt. Nach Besuchen in Eisenach erzählte ihm die Schwiegertochter Ottilie von dortigen frauenzimmerlichen Verhältnissen, was ihn gewiss amüsiert hat, wenn es womöglich auch nur Klatsch und Tratsch war. Regelmäßig berichtete ihm der Architekt Clemens Wenceslaus Coudray über Neuigkeiten aus Eisenach. Goethe besprach mit ihm die Baupläne für die erste Bürgerschule an der Esplanade, die am 3. September 1825 eingeweiht wurde. Zu Coudray entstand eine vertrauensvolle Altersfreundschaft. Ein Sohn von Coudray, der ebenfalls Clemens hieß, fand 1912 als Major AD auf dem Eisenacher Friedhof seine letzte Ruhestätte. Friedrich Gottlieb Dittrich, dem der Herzog auf Goethes Bitte in Jena das Studium finanziert hatte, kam als Botaniker zu hohen Ehren. In Weimar, im Eisenacher Karthausgarten und in Wilhelmsthal legte er botanische Gärten an und berichtete Goethe wiederholt darüber. Im Mai 1825 war er letztmals bei ihm. Das 1784 im Beisein Goethes gegründete Eisenacher Freie Zeicheninstitut beschäftigte ihn zeitlebens. Dafür mussten geeignete Lehrkräfte gefunden werden, Streitigkeiten unter diesen geschlichtet, Lehrpläne geändert und Disziplinarregeln eingeführt werden. Seit 1793 bemühte sich der Bildhauer Johann Heinrich Hose mit ständiger Unterstützung Goethes und Karl Augusts 48 Jahre lang um die Höherentwicklung der Zeichenschule in Eisenach. Seine Tochter Charlotte gründete eine Bildungsanstalt, in der Mädchen Deutsch, Französisch und Handarbeiten erlernten. Sie besuchte Goethe 1830 in Weimar und sprach mit ihm darüber. Der 7. November 1825, 50. Jahrestag von Goethes Ankunft in Weimar, wurde dort großartig gefeiert. Aus Eisenach brachte eine Deputation dem Geehrten Glückwünsche und eine Jubelgabe. In Eisenach starben 1831 trotz eines Impfgebots viele Menschen an den Blattern. Hofrat Vogel befürchtete daher zunehmenden Widerstand gegen das Gebot, doch Goethe sprach sich für dessen Durchsetzung aus.
0: Zumal in einer Zeit wie die jetzige, wo man aus Schwäche und übertriebener Liberalität überall mehr nachgibt als billig.
1: Friedrich Preller, 1804 in Eisenach geboren, von Goethe als Landschaftsmaler gefördert, war zugegen, als der kranke Sohn August von Goethe 1830 in Rom verstarb. Das schuf eine Nähe zur Familie und Preller durfte im März 1832 den verstorbenen Dichter porträtieren. Dieses letzte Goethe-Porträt sieht man auf der Gedenktafel in der Eisenacher Karlstraße.
0: Die Stadt ist mir ans Herz gewachsen. Hätte ich die Wahl gehabt, wäre sie ohne Zögern auf Eisenach gefallen. Diese wunderbare Stadt mit ihrer zauberhaften Umgebung und ihrem kulturellen Reichtum. Ich nehme einmal an, dass auch ich dazu beigetragen habe. Ich gab mir jedenfalls alle Mühe.

Goethe in Eisenach. Geschrieben von Volkmar Schumann und Gisela Ferges. Gesprochen von Volker Weber. Johann Wolfgang von Goethe wurde gesprochen von Wolfgang Konert.

0: 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Von Sandra Blume. 17. Kapitel vom Wasser.
1: Teil 1.
0: Materie. Substantiv feminin die. Erstens Sammelbezeichnung für alles, was Masse besitzt und Raum beansprucht. In der Antike unterschied man die vier Elemente Wasser, Feuer, Erde und Luft, heute die Aggregatzustände fest, flüssig oder gasförmig. Zweitens, nach der indogermanischen Wortwurzel Mater, der Mutterstoff, aus dem alle Dinge hervorgehen. Am frühen Morgen, kurz vor Sonnenaufgang, liegt die Treffurter Werraaue in Nebel und Eis. Ich habe die Stadt der einstigen drei Werrafurten, denen Treffurt den Namen verdankt, mit ihrer stolzen Burg, den steilen Gässchen, ihrem immensen Schatz denkmalgeschützter Fachwerkhäuser hinter mir gelassen und bin auf dem ehemaligen Kolonnenweg der Grenzer unterwegs. Randvoll von den üppigen Niederschlägen der letzten Wochen strömt die Werra unmittelbar neben den Betonplatten, die den Weg pflastern. Wirbelnder Flussrauch steigt auf und verweht. Auf der gegenüberliegenden Seite des Weges liegt eine herrliche Wildnis. Frühere Kiesgruben und eine Altarmsenke waren über Jahrzehnte im militärischen Sperrgebiet unzugänglich. So konnte sich die Aue beinahe ungestört entwickeln. Schilfröhrichte und Riedgräser umstehen kleinere und größere Wasserflächen. Bruchweiden, Schwarzerlen und andere Gehölze bilden sumpfige Dickichte, in deren Senken sich brackiges Wasser sammelt. An diesem Januarmorgen liegt Raureif auf den Ufern des Flusses und alle stehenden Wasserflächen sind von einer Eishaut überzogen. Im Kiessee verharren zwei Höckerschwäne auf einer kleinen Stelle offenen Wassers, die Köpfe einander zugewandt, so still und unbeweglich, als ob auch sie eingefroren wären. Im Geäst der Weide über mir klopft ein Buntspecht im Staccato Beute aus dem Holz. Die Sonne gießt ihre ersten Strahlen über die Aue. Da hallt das laute Flügelschlagen des Schwans über den vereisten See. Er beginnt auf der Wasserstelle zu schaukeln. Heftig klatscht sein Leib auf und nieder. Das Eis hebt an zu singen. Ein Geräusch, wie ich es nie zuvor vernommen habe. Es klirrt, knistert und sirrt. Das bebende Eis erfüllt die Morgenluft mit einem gläsernen Tönen, aber bricht nicht. Der Schwan ändert seine Taktik und wirft sich gegen die Eiskante des Wasserlochs. Heftiger reibt sich das Eis an den Ufern und hält noch immer stand. Die Schwäne müssen sich gedulden, auf die Wärme der Sonne warten und darauf, dass sie das Eis schmilzt. Das Seen, manchmal auch Bäche und Flüsse, sich im Winter mit einer gefrorenen Haut überziehen, ist uns von Kind auf vertraut. Dennoch ist dies ein sehr eigentümliches Verhalten für eine Flüssigkeit. Wenn Materie gefriert, rücken ihre Moleküle für gewöhnlich enger zusammen. Die große Mehrheit der Stoffe auf der Erde ist im festen Zustand dichter als im flüssigen. Beim Wasser verhält es sich unter einer Temperatur von 4 Grad anders. Es dehnt sich aus und wird weniger dicht. Darum schwimmt das Eis oben auf dem Wasser, anstatt zum Grund abzusinken. Diese Anomalie ist für das Leben von Tieren und Pflanzen im Wasser überlebenswichtig. Am Boden von Seen und Teichen, von Bächen und Flüssen bildet sich unter dem Eis eine wärmende Wasserschicht, die nicht gefriert und in der die Wasserbewohner den Winter überstehen. H2O ist die wahrscheinlich einzige Formel, die jeder Mensch kennt. Zwei Wasserstoffatome verbinden sich mit einem Sauerstoffatom. Es entsteht ein bananenförmiges Wassermolekül. Das klingt einfach. Dennoch ist Wasser auf einzigartige Weise merkwürdig und gibt den Forschern bis heute Rätsel auf. Seltsamerweise gefriert heißes Wasser schneller als kaltes. Den Grund dafür hat noch niemand schlüssig erklären können. Wasser hat die enorme Fähigkeit, andere Moleküle zu umschließen und ihnen dabei dennoch die Möglichkeit zu Bewegung und Entfaltung zu geben. Das ist nicht nur die Grundvoraussetzung für den Genuss von Tee oder Kakao, sondern für die Entstehung des Lebens überhaupt. Wenn Wasser gefriert, enthüllt es eine unvergleichliche Schönheit. Eiszapfen, die sich an Felsüberhängen und Dächern bilden, Raureif, der sich als zerbrechliche Nadeln überall festsetzt und dem Wind entgegenwächst, Eisblumen, die am Fenster erblühen, und der Schnee. Jede Schneeflocke ist sechseckig und einzigartig. Es gibt keine, die exakt wie eine andere ist. Je feuchter und wärmer die Luft, desto zarter und verästelter wachsen die kleinen Sterne. Ich haue auf eine verschneite Werraue gehofft, aber der Schnee reichte dieses Mal nicht bis hinunter in die Flusstäler. Noch viel seltener als Schnee kommt das Phänomen der Eiswiesen vor. Dies geschieht, wenn der Fluss nach einem Tauwetter oder starken Regenfällen über die Ufer tritt und dann unvermittelt ein mächtiger Frost einsetzt. Die überfluteten Wiesen gefrieren zu festen, endlosen, spiegelnden Eisflächen. Das gelbe Gras schimmert unbeweglich unter dem Eispanzer. Eingeschlossene Luftblasen knacken gefährlich, wenn die Kufen darüber hinweggleiten. Es gehört zu meinen schönsten Wintererinnerungen, mit Schlittschuhen über das weite Eis längs der Werra zu fliegen. In den letzten Jahrzehnten habe ich es nur dreimal erlebt. In früheren Jahrhunderten gefror die Werra in manchem strengen Winter derart, dass die Menschen sogar auf dem Fluss Schlittschuh laufen konnten. Ich verlasse den Kiessee, sein singendes Eis und die harrenden Schwäne. Zurück auf dem Kolonnenweg erreiche ich wenig später das ehemalige Flusssperrwerk und betrete hessischen Boden. Die Betonplatten enden. Ein Pfad führt fortan am Werraufer entlang bis zu einer vereisten, hölzernen Brücke über einem Wasserlauf. Das Frankenloch, ein beinahe verlandeter Altarm der Werra, konnte dank eines Renaturierungsprojektes über diese Flutmulde wieder mit dem Fluss verbunden werden. Hinter dem hölzernen Steig öffnet sich das Tal. Wiesen breiten sich an beiden Ufern aus. Über Kilometer hin ziehen sie sich bis hinüber zu den Wäldern an den Hängen des Heldrasteines. Auf meine Wanderungen zurückschauend hat man die Werra zu Recht Wiesenfluss genannt. Wiesenauen sind der bestimmende Anblick großer Teile der Flusslandschaft. Wie auf einer Perlenkette mit kleineren und größeren Abständen reihen sich Natur- und Landschaftsschutzgebiete entlang der Werra. Gleich Trittsteinen verbinden sie die Lebensräume von Tieren und Pflanzen miteinander, deren Bestände auf diese Weise der Verinselung entgehen, sich austauschen und erhalten können. Der Blick in die Wiesen und hinauf zum muschelkalkhellen Massiv des hohen Berggipfels begleitet mich in den kommenden Tagen.
1: 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Von Sandra Blume. 17. Kapitel: Vom Wasser.
2: Teil 1.

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1: Wo einst die Köpfe rollten, ist der Titel der heutigen Sendung in der Serie Eisenacher Geheimnisse im Wartburgradio. Mein Name ist Elke Ziegler. Ein X oder ein Kreuz, das eine Stelle markiert, ist für Menschen, die in ihrer Kindheit gern mit Schatzkarten auf Abenteuerjagd gingen, ein vertrauter Anblick. Im Gegensatz zu einem Kreuz auf der Schatzkarte markiert dieses hier allerdings keinen schönen, sondern einen grausigen Ort. Das Kreuz, bestehend aus schwarzem Pflasterstein, misst nur etwa 50 cm, doch seine Bedeutung für die Stadt Eisenach ist sehr groß. Hier stand früher der Richtblock, auf dem die Anführer der aufständischen Bauern des sogenannten Werrerhaufens hingerichtet wurden. Der Werrerhaufen, benannt nach dem Fluss, der durch das Gebiet fließt, aus dem die Bauern stammten, hatte sich 1525 in der Grafschaft Henneberg, dem heutigen Südwesten Thüringens, gebildet, um gegen die Bedingungen zu revoltieren, die der Adel und der Klerus der ländlichen Bevölkerung aufzwangen. Ohnehin waren die Zeiten unruhig. Der Bauernkrieg tobte, er breitete sich 1525 über weite Teile des süddeutschen Sprachraumes aus und wurde mit größter Härte niedergeschlagen. Die sogenannten 12 Artikel von Memmingen fassten die Forderungen der schwer unterdrückten Bauern zusammen. Sie verlangten unter anderem die Verringerung der Frondienste, die Abschaffung der Leibeigenschaft und das Jagdrecht. Dabei beriefen sich die Bauern auf die Bibel. Sollten sich ihre Forderungen nachweislich nicht mit der Bibel in Einklang bringen lassen, so würden sie auf diese verzichten. Diese neue Form des Bezugs auf die Bibel hat Martin Luther mit seiner Übersetzung möglich gemacht. Der Werrerhaufen lag in kriegerischer Absicht am 27. April 1525 vor der Stadt Schmalkalden, um diese auf seine Seite zu zwingen. Erfolgreich übrigens. Und dann zogen die Männer auch gen Eisenach. Vor Schmalkalden umfasste der Bauernhaufen noch fast 13.000 Mann. Weil sie aber dem Grafen von Henneberg, dem dortigen Herren, umfassende Geständnisse abgepresst hatten, waren viele Bauern wieder auf ihre Felder zurückgekehrt. Nur noch etwa 2000 Mann standen vor den Eisenacher Toren. Und die Bürger waren keineswegs gewillt, ihnen die Tore zu öffnen. Die Bauern quartierten sich im Katharinenkloster von Eisenach ein. Am 8. oder 9. Mai 1525 ging der Anführer des Haufens, Hans Sippel aus Farra, mit seinen Hauptmännern vor das Georgentor und wollte mit dem Schultheißen der Stadt verhandeln. Kaum öffneten die Eisenacher dem Krüppchen die Tore, um die Anführer einzulassen, da schlugen sie die Tore schon wieder zu und verhafteten die Bauern. Sie wurden in Zellen gesperrt und gefoltert, um Geständnisse zu erzwingen. Die nun führungslosen Bauern wendeten sich an den bekannten Reformator und Bauernführer Thomas Münzer, der daraufhin einen Brief an die Eisenacher schrieb und sie aufforderte, die Gefangenen freizugeben. Vergeblich. Den Bauernführern wurden Geständnisse abgepresst, die zur ihrer Verurteilung führten. Am 11. Mai 1525 brachten die Eisenacher sie vor die Georgenkirche und enthaupteten sie. Zu diesem Zeitpunkt begann sich der Bauernhaufen vor Eisenach schon aufzulösen. Viele gingen nach Hause. Andere wiederum zogen weiter nach Frankenhausen und schlossen sich den dortigen Bauern an. In der Schlacht von Frankenhausen wurden sie wenige Tage später alle erschlagen, Thomas Münzer gefangen genommen und schließlich hingerichtet. Noch heute erinnert das Schwarze Kreuz im Pflaster vor der Georgenkirche beim Restaurant Brunnenkeller an die Stelle, wo einst die Anführer der aufständischen Bauern hingerichtet wurden. Das war ein Beitrag von Elke Ziegler.

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1: Einen wunderschönen guten Abend. Herzlich willkommen zur Uli-Stunde. Wir das in eine Aufforderung von Toni Sheridan. Come on und let's dance. Heute ging es nicht mit den Beatles in die Uli-Stunde, sondern mit Toni Sheridan. Und da waren sie ja noch Begleitband und nannten sich damals die Silver Beatles, wenn ich mich recht erinnere. Und nun wieder ein wenig Musikgeschichte. Wir haben ja dieses Jahr 66 Jahre Beatles. 1960 war ihr erstes Gastspiel in Hamburg. Von 18. August bis 16. Oktober spielen die Beatles in Hamburger Intra- und Kaiserkeller auf der großen Freiheit, die sogenannte Meile von Hamburg. Im Dezember war ihr zweites Gastspiel. Die damalige Besetzung war noch Paul, Joss, Georg, John, Pete Best am Schlagzeug und Stuart Sutcliffe an der Gitarre. Und in diesem Jahr lernten sie auch Astrid Kirchner und Toni Sheridan kennen. Und die Astrid Kirchner war ja für ihre berühmte Pilzkopffrisur verantwortlich. So, nun genug der Worte.

Die Melodie sagt es uns schon, wie immer an dieser Stelle, der Kult-Oldie. Viel Spaß dazu. Heute aus den Jahren 1950 René Carroll und Mandolino, er war ja ein deutscher Schlagersänger.

Viel Spaß und gute Unterhaltung hier in der Oldi-Stunde. Nochmal schönen guten Abend, sagt der Norbert. Und beim Mandolino fällt mir ein, meine Frau konnte auch Mandoline spielen. Viele liebe Grüße an meine liebe Frau, Dianetta, und an alle Hörer in nah und fern, an alle Radiomacher, an alle Senioren und alle, die gerne Radio hören. Und nun kommen wir hier auf der Frühlingwelle von Nordbrech Radio zu zwei Hits von dem Farbfuhr, also diesmal von den Beatles. Und die sind aus dem Beatclub Nummer 6 vom 26. März 1966.

0: Liebe Beat-Freunde, nun ist es endlich soweit. 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
1: Und dort aus dem Jahre 64 Alfie Fein und aus dem Jahr 65 Help.

0: Noch sind die Temperaturen erträglich und wir brauchen noch keine Hilfe.
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Und heute habe ich noch mal mitgebracht, aus der letzten Sendung musste ich ihn ja leider ausblenden, den Märchenprinz aus dem Jahre 1985 und an der Copacabana aus dem Jahre 1977. Und das haben sich gewünscht, einen kleinen Moment. Der Horst und Jana haben sich das gewünscht. Viel Spaß mit den zwei Titeln.

Eine schöne Zeit. Und nun kommen wir zu einer Band, die seit den 1990er Jahren unterwegs sind hier in unserer Republik. Und ein jeder, der gedient hat, wird sofort die Lieder erkennen. Und zwar ist es die CCR Revival Band. Und da ist der erste Titel Abschied und der zweite Titel Hey, heute Nacht. Auf geht's!

0: Lange, lange her. Ich grüße natürlich alle Reservisten und alle, die gedient haben. Es war teilweise schön, zwar aber teilweise schlecht.
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0: Hey, heute Nacht.

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1: Jetzt die Oldie-Stunde mit der Oldie-Socke, den Norbert aus Seebach. Und den könnt ihr erreichen unter folgender Telefonnummer 03 6929 65 67 67. Ruft an.
0: Und das haben getan die Helga, der Hubert, der Manfred, der Rainer, der Udo, der Achim, der Rüdiger, die Silvia, Karin, Ude, Sigrid und so weiter. Sie haben sich Buckley James Harvest gewünscht und Middle of the Road. Und die krummen lege ich natürlich jetzt auf, das ist kein Problem.

Wieder pure Musikgeschichte in der Oldie-Stunde. Die Zeit rennt. Es geht gleich weiter mit Middle of the Road, Sacramento und Samson and Delilah.

Mit den Buddies und die Erinnerung geht's nun in die letzten Minuten der Ulti-Stunde. Und jetzt starten wir auch mit den Buddies zum Langstreckenlauf.

Und mit etwas Räuchern gehen wir nun die letzten Minuten der Ulti-Stunde. Viele Grüße an Buddies-Fans Eva Manfred und an alle Fans der Musik unserer Republik.

Und für die nächsten Wochen den Spaß nicht verlieren, auch wenn es warm wird und es wird heiß. Immer einen guten Ulti in Ohr, wart bei euch gerade zu hören.

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Ja, das war wieder eine Stunde mit Oldies, mit der Norbert aus Seebach. Ich hoffe, es hat ein wenig gefallen. Und wenn ihr möchtet, hören wir uns in 4 Wochen wieder. In diesem Sinne, einen schönen Abend, eine schöne Woche und vor allen Dingen immer einen guten Oldie im Ohr.

0: Heute ist nicht alle Tage. Ich komm wieder, keine Frage.
1: Am Mittwoch um 12 Uhr kommen die Wiederholungen, wenn ihr möchtet.

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0: Woher kommen Sie? Sind Sie etwa über Eisenach gefahren? Können Sie mir etwas aus der Stadt berichten? Wie sieht es dort aus? Was gibt es Neues? Steht die Wartburg noch? Wer freut sich seines Lebens? Wer ist gestorben? Doch, das interessiert mich. Ach, Sie wissen nicht, wer ich bin. Mein Name ist Johann Wolfgang von Goethe.
1: Obwohl Goethe nach 1815 nie wieder nach Eisenach kam, blieb er der Stadt bis an sein Lebensende verbunden. Besucher und Briefpartner berichteten ihm ständig über das aktuelle Geschehen in Eisenach, erbaten von ihm Rat und Hilfe. Im November 1815 bemühte sich Goethe um alte geschnitzte Altarbilder aus Blankenhain bei Weimar, wollte sie auf die Wartburg zur Auszierung der Kapelle bringen lassen, um damit der Burg eine Zierde zu geben. Leider gingen die Kunstwerke auf dem Transport nach Eisenach verloren. Jedoch die Ausstellungsidee blieb und wurde schließlich im späteren Museum verwirklicht. Goethe war gewissermaßen dessen Anreger. Gegenüber dem von Großherzog Karl August 1817 bewilligten Wartburgfest der Burschenschafter blieb er skeptisch, weil er politische Nachwirkungen voraussah, die nach der durch einige radikale Burschenschafter vorgenommenen Verbrennungsaktion auf dem Wartenberg tatsächlich eintraten. Sein Interesse galt in diesen Jahren weiterhin der Witterungskunde und der Mineralogie. Auf seine Anregung hin hatte der Großherzog regelmäßige Wetterbeobachtungen veranlasst. Aus Eisenach erhielt Goethe im Februar 1822 meteorologische Tafeln vom Hofuhrmacher Georg Friedrich Wenderoth und dem Landschaftskanzlisten Wilhelm Rüdiger, die seit 1817 mit der Aufzeichnung von Messdaten beauftragt waren. Seit 1804 war Georg Christian Sartorius Bauinspektor im Herzogtum. Beim Straßenbau im Eisenacher Landesteil sammelte er für Goethe Mineralien und schickte sie nach Weimar. Goethe hielt im Tagebuch im Oktober 1821 fest, wurde im Schloss die sartorische Sammlung ausgepackt. Nach Besuchen in Eisenach erzählte ihm die Schwiegertochter Ottilie von dortigen frauenzimmerlichen Verhältnissen, was ihn gewiss amüsiert hat, wenn es womöglich auch nur Klatsch und Tratsch war. Regelmäßig berichtete ihm der Architekt Clemens Wenceslaus Coudray über Neuigkeiten aus Eisenach. Goethe besprach mit ihm die Baupläne für die erste Bürgerschule an der Esplanade, die am 3. September 1825 eingeweiht wurde. Zu Coudray entstand eine vertrauensvolle Altersfreundschaft. Ein Sohn von Coudray, der ebenfalls Clemens hieß, fand 1912 als Major AD auf dem Eisenacher Friedhof seine letzte Ruhestätte. Friedrich Gottlieb Dietrich, dem der Herzog auf Goethes Bitte in Jena das Studium finanziert hatte, kam als Botaniker zu hohen Ehren. In Weimar, im Eisenacher Karthausgarten und in Wilhelmsthal legte er botanische Gärten an und berichtete Goethe wiederholt darüber. Im Mai 1825 war er letztmals bei ihm. Das 1784 im Beisein Goethes gegründete Eisenacher Freie Zeicheninstitut beschäftigte ihn zeitlebens. Dafür mussten geeignete Lehrkräfte gefunden werden, Streitigkeiten unter diesen geschlichtet, Lehrpläne geändert und Disziplinarregeln eingeführt werden. Seit 1793 bemühte sich der Bildhauer Johann Heinrich Hose mit ständiger Unterstützung Goethes und Karl Augusts 48 Jahre lang um die Höherentwicklung der Zeichenschule in Eisenach. Seine Tochter Charlotte gründete eine Bildungsanstalt, in der Mädchen Deutsch, Französisch und Handarbeiten erlernten. Sie besuchte Goethe 1830 in Weimar und sprach mit ihm darüber. Der 7. November 1825, 50. Jahrestag von Goethes Ankunft in Weimar, wurde dort großartig gefeiert. Aus Eisenach brachte eine Deputation dem Geehrten Glückwünsche und eine Jubelgabe. In Eisenach starben 1831 trotz eines Impfgebots viele Menschen an den Blattern. Hofrat Vogel befürchtete daher zunehmenden Widerstand gegen das Gebot, doch Goethe sprach sich für dessen Durchsetzung aus.
2: Zumal in einer Zeit wie die jetzige, wo man aus Schwäche und übertriebener Liberalität überall mehr nachgibt als billig.
1: Friedrich Preller, 1804 in Eisenach geboren, von Goethe als Landschaftsmaler gefördert, war zugegen, als der kranke Sohn August von Goethe 1830 in Rom verstarb. Das schuf eine Nähe zur Familie und Preller durfte im März 1832 den verstorbenen Dichter porträtieren. Dieses letzte Goethe-Porträt sieht man auf der Gedenktafel in der Eisenacher Karlstraße.
2: Die Stadt ist mir ans Herz gewachsen. Hätte ich die Wahl gehabt, wäre sie ohne Zögern auf Eisenach gefallen. Diese wunderbare Stadt mit ihrer zauberhaften Umgebung und ihrem kulturellen Reichtum. Ich nehme einmal an, dass auch ich dazu beigetragen habe. Ich gab mir jedenfalls alle Mühe.

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Wie ihr wisst, arbeite ich in der großen Show am Samstagabend. Und ich habe sonntags frei, um auszuruhen bis zur Weiterreise. Ich ging in die Stadt, um Luft zu schnappen. Auf einmal stand ich auf einem Platz vor einer großen Kirche und hörte das Singen. Es war ein herrlicher Klang. So ging ich die Stufen hinauf, öffnete das Tor, ging hinein und setzte mich auf eine Bank. Neben mir hatte sich gerade ein alter Mann niedergelassen. Der hatte lange Haare, einen Bart, trug alte Jeans und nahm seinen großen Hut ab. Schnell kam ein junger Mann daher und sagte zu dem Alten: Entschuldigen Sie, mein Herr, aber mit den Jeans, den langen Haaren, diesem komischen Hut und Ihrem Bart kann ich Sie hier nicht hereinlassen. Da stand der alte Mann auf und ging hinaus. Auch ich verließ diese Kirche, ging nach draußen, setzte mich auf eine Mauer und dachte so bei mir: Dies ist ein Gotteshaus und dieser Kerl hat die Unverfrorenheit, zu diesem alten Mann zu sagen, dass er Gott nicht anbeten darf, wo er will. Ich weiß, dass auch ich nichts Besonderes bin, aber ich dachte, dass das nichts ausmacht. Der Alte wollte doch nur mal wieder mit Leuten zusammen sein. Hier stehen so viele teure Autos auf dem Parkplatz vor der Kirche. Und früher wanderten die Menschen tagelang, nur um die Bergpredigt zu hören. Also wenn das Religion ist, ein dickes Auto, Anzug, Krawatte und Geld, das kann doch nicht sein. Wenn der Herr kommt, um seine Kinder zu holen, um sie für immer über die Wolken zu tragen, dass sie bei ihm im Himmel leben, dann sind doch alle gleich. Keiner ist vollkommen und der Alte ist vielleicht ein Taugenichts. Aber hast du uns nicht gelehrt? Ein Mensch wird danach beurteilt,

was in seinem Herzen ist und nicht auf seinem Bankkonto. Ach übrigens, kurz bevor sie den alten Mann rauswarfen, habe ich ein Bild von Jesus gesehen. Mit Sandalen und Bart. Und ich glaube, er hatte auch lange Haare. Ich denke, wir sehen uns. Irgendwann. Ich hoffe es so.

0: An der Biegung des Flusses. Ein Buch über die Werra. Von Sandra Blume. 17. Kapitel vom Wasser.
1: Teil 1.
0: Materie. Substantiv feminin die. Erstens Sammelbezeichnung für alles, was Masse besitzt und Raum beansprucht. In der Antike unterschied man die vier Elemente Wasser, Feuer, Erde und Luft, heute die Aggregatzustände fest, flüssig oder gasförmig. Zweitens, nach der indogermanischen Wortwurzel Mater, der Mutterstoff, aus dem alle Dinge hervorgehen. Am frühen Morgen, kurz vor Sonnenaufgang, liegt die Treffurter Werraaue in Nebel und Eis. Ich habe die Stadt der einstigen drei Werrafurten, denen Treffurt den Namen verdankt, mit ihrer stolzen Burg, den steilen Gässchen, ihrem immensen Schatz denkmalgeschützter Fachwerkhäuser hinter mir gelassen und bin auf dem ehemaligen Kolonnenweg der Grenzer unterwegs. Randvoll von den üppigen Niederschlägen der letzten Wochen strömt die Werra unmittelbar neben den Betonplatten, die den Weg pflastern. Wirbelnder Flussrauch steigt auf und verweht. Auf der gegenüberliegenden Seite des Weges liegt eine herrliche Wildnis. Frühere Kiesgruben und eine Altarmsenke waren über Jahrzehnte im militärischen Sperrgebiet unzugänglich. So konnte sich die Aue beinahe ungestört entwickeln. Schilfröhrichte und Riedgräser umstehen kleinere und größere Wasserflächen. Bruchweiden, Schwarzerlen und andere Gehölze bilden sumpfige Dickichte, in deren Senken sich brackiges Wasser sammelt. An diesem Januarmorgen liegt Raureif auf den Ufern des Flusses und alle stehenden Wasserflächen sind von einer Eishaut überzogen. Im Kiessee verharren zwei Höckerschwäne auf einer kleinen Stelle offenen Wassers, die Köpfe einander zugewandt, so still und unbeweglich, als ob auch sie eingefroren wären. Im Geäst der Weide über mir klopft ein Buntspecht im Staccato Beute aus dem Holz. Die Sonne gießt ihre ersten Strahlen über die Aue. Da hallt das laute Flügelschlagen des Schwans über den vereisten See. Er beginnt auf der Wasserstelle zu schaukeln. Heftig klatscht sein Leib auf und nieder. Das Eis hebt an zu singen. Ein Geräusch, wie ich es nie zuvor vernommen habe. Es klirrt, knistert und sirrt. Das bebende Eis erfüllt die Morgenluft mit einem gläsernen Tönen, aber bricht nicht. Der Schwan ändert seine Taktik und wirft sich gegen die Eiskante des Wasserlochs. Heftiger reibt sich das Eis an den Ufern und hält noch immer stand. Die Schwäne müssen sich gedulden, auf die Wärme der Sonne warten und darauf, dass sie das Eis schmilzt. Das Seen, manchmal auch Bäche und Flüsse, sich im Winter mit einer gefrorenen Haut überziehen, ist uns von Kind auf vertraut. Dennoch ist dies ein sehr eigentümliches Verhalten für eine Flüssigkeit. Wenn Materie gefriert, rücken ihre Moleküle für gewöhnlich enger zusammen. Die große Mehrheit der Stoffe auf der Erde ist im festen Zustand dichter als im flüssigen. Beim Wasser verhält es sich unter einer Temperatur von 4 Grad anders. Es dehnt sich aus und wird weniger dicht. Darum schwimmt das Eis oben auf dem Wasser, anstatt zum Grund abzusinken. Diese Anomalie ist für das Leben von Tieren und Pflanzen im Wasser überlebenswichtig. Am Boden von Seen und Teichen, von Bächen und Flüssen bildet sich unter dem Eis eine wärmende Wasserschicht, die nicht gefriert und in der die Wasserbewohner den Winter überstehen. H2O ist die wahrscheinlich einzige Formel, die jeder Mensch kennt. Zwei Wasserstoffatome verbinden sich mit einem Sauerstoffatom. Es entsteht ein bananenförmiges Wassermolekül. Das klingt einfach. Dennoch ist Wasser auf einzigartige Weise merkwürdig und gibt den Forschern bis heute Rätsel auf. Seltsamerweise gefriert heißes Wasser schneller als kaltes. Den Grund dafür hat noch niemand schlüssig erklären können. Wasser hat die enorme Fähigkeit, andere Moleküle zu umschließen und ihnen dabei dennoch die Möglichkeit zu Bewegung und Entfaltung zu geben. Das ist nicht nur die Grundvoraussetzung für den Genuss von Tee oder Kakao, sondern für die Entstehung des Lebens überhaupt. Wenn Wasser gefriert, enthüllt es eine unvergleichliche Schönheit. Eiszapfen, die sich an Felsüberhängen und Dächern bilden, Raureif, der sich als zerbrechliche Nadeln überall festsetzt und dem Wind entgegenwächst, Eisblumen, die am Fenster erblühen, und der Schnee. Jede Schneeflocke ist sechseckig und einzigartig. Es gibt keine, die exakt wie eine andere ist. Je feuchter und wärmer die Luft, desto zarter und verästelter wachsen die kleinen Sterne. Ich hatte auf eine verschneite Werraue gehofft, aber der Schnee reichte dieses Mal nicht bis hinunter in die Flusstäler. Noch viel seltener als Schnee kommt das Phänomen der Eiswiesen vor. Dies geschieht, wenn der Fluss nach einem Tauwetter oder starken Regenfällen über die Ufer tritt und dann unvermittelt ein mächtiger Frost einsetzt. Die überfluteten Wiesen gefrieren zu festen, endlosen, spiegelnden Eisflächen. Das gelbe Gras schimmert unbeweglich unter dem Eispanzer. Eingeschlossene Luftblasen knacken gefährlich, wenn die Kufen darüber hinweggleiten. Es gehört zu meinen schönsten Wintererinnerungen, mit Schlittschuhen über das weite Eis längs der Werra zu fliegen. In den letzten Jahrzehnten habe ich es nur 3-mal erlebt. In früheren Jahrhunderten gefror die Werra in manchem strengen Winter derart, dass die Menschen sogar auf dem Fluss Schlittschuh laufen konnten. Ich verlasse den Kiessee, sein singendes Eis und die harrenden Schwäne. Zurück auf dem Kolonnenweg erreiche ich wenig später das ehemalige Flusssperrwerk und betrete hessischen Boden. Die Betonplatten enden. Ein Pfad führt fortan am Werraufer entlang bis zu einer vereisten, hölzernen Brücke über einem Wasserlauf. Das Frankenloch, ein beinahe verlandeter Altarm der Werra, konnte dank eines Renaturierungsprojektes über diese Flutmulde wieder mit dem Fluss verbunden werden. Hinter dem hölzernen Steig öffnet sich das Tal. Wiesen breiten sich an beiden Ufern aus. Über Kilometer hin ziehen sie sich bis hinüber zu den Wäldern an den Hängen des Heldrasteines. Auf meine Wanderungen zurückschauend hat man die Werra zu Recht Wiesenfluss genannt. Wiesenauen sind der bestimmende Anblick großer Teile der Flusslandschaft. Wie auf einer Perlenkette mit kleineren und größeren Abständen reihen sich Natur- und Landschaftsschutzgebiete entlang der Werra. Gleich Trittsteinen verbinden sie die Lebensräume von Tieren und Pflanzen miteinander, deren Bestände auf diese Weise der Verinselung entgehen, sich austauschen und erhalten können. Der Blick in die Wiesen und hinauf zum muschelkalkhellen Massiv des hohen Berggipfels begleitet mich in den kommenden Tagen.
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1: Teil 1.

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1: Wo einst die Köpfe rollten, ist der Titel der heutigen Sendung in der Serie Eisenacher Geheimnisse im Wartburgradio. Mein Name ist Elke Ziegler. Ein X oder ein Kreuz, das eine Stelle markiert, ist für Menschen, die in ihrer Kindheit gern mit Schatzkarten auf Abenteuerjagd gingen, ein vertrauter Anblick. Im Gegensatz zu einem Kreuz auf der Schatzkarte markiert dieses hier allerdings keinen schönen, sondern einen grausigen Ort. Das Kreuz, bestehend aus schwarzem Pflasterstein, misst nur etwa 50 cm, doch seine Bedeutung für die Stadt Eisenach ist sehr groß. Hier stand früher der Richtblock, auf dem die Anführer der aufständischen Bauern des sogenannten Werrerhaufens hingerichtet wurden. Der Werrerhaufen, benannt nach dem Fluss, der durch das Gebiet fließt, aus dem die Bauern stammten, hatte sich 1525 in der Grafschaft Henneberg, dem heutigen Südwesten Thüringens, gebildet, um gegen die Bedingungen zu revoltieren, die der Adel und der Klerus der ländlichen Bevölkerung aufzwangen. Ohnehin waren die Zeiten unruhig. Der Bauernkrieg tobte, er breitete sich 1525 über weite Teile des süddeutschen Sprachraumes aus und wurde mit größter Härte niedergeschlagen. Die sogenannten 12 Artikel von Memmingen fassten die Forderungen der schwer unterdrückten Bauern zusammen. Sie verlangten unter anderem die Verringerung der Frondienste, die Abschaffung der Leibeigenschaft und das Jagdrecht. Dabei beriefen sich die Bauern auf die Bibel. Sollten sich ihre Forderungen nachweislich nicht mit der Bibel in Einklang bringen lassen, so würden sie auf diese verzichten. Diese neue Form des Bezugs auf die Bibel hat Martin Luther mit seiner Übersetzung möglich gemacht. Der Werrerhaufen lag in kriegerischer Absicht am 27. April 1525 vor der Stadt Schmalkalden, um diese auf seine Seite zu zwingen. Erfolgreich übrigens. Und dann zogen die Männer auch gen Eisenach. Vor Schmalkalden umfasste der Bauernhaufen noch fast 13.000 Mann. Weil sie aber dem Grafen von Henneberg, dem dortigen Herren, umfassende Geständnisse abgepresst hatten, waren viele Bauern wieder auf ihre Felder zurückgekehrt. Nur noch etwa 2.000 Mann standen vor den Eisenacher Toren. Und die Bürger waren keineswegs gewillt, ihnen die Tore zu öffnen. Die Bauern quartierten sich im Katharinenkloster von Eisenach ein. Am 8. oder 9. Mai 1525 ging der Anführer des Haufens, Hans Sippel aus Farra, mit seinen Hauptmännern vor das Georgentor und wollte mit dem Schultheißen der Stadt verhandeln. Kaum öffneten die Eisenacher dem Krüppchen die Tore, um die Anführer einzulassen, da schlugen sie die Tore schon wieder zu und verhafteten die Bauern. Sie wurden in Zellen gesperrt und gefoltert, um Geständnisse zu erzwingen. Die nun führungslosen Bauern wendeten sich an den bekannten Reformator und Bauernführer Thomas Münzer, der daraufhin einen Brief an die Eisenacher schrieb und sie aufforderte, die Gefangenen freizugeben. Vergeblich. Den Bauernführern wurden Geständnisse abgepresst, die zu ihrer Verurteilung führten. Am 11. Mai 1525 brachten die Eisenacher sie vor die Georgenkirche und enthaupteten sie. Zu diesem Zeitpunkt begann sich der Bauernhaufen vor Eisenach schon aufzulösen. Viele gingen nach Hause. Andere wiederum zogen weiter nach Frankenhausen und schlossen sich den dortigen Bauern an. In der Schlacht von Frankenhausen wurden sie wenige Tage später alle erschlagen, Thomas Münzer gefangen genommen und schließlich hingerichtet. Noch heute erinnert das Schwarze Kreuz im Pflaster vor der Georgenkirche beim Restaurant Brunnenkeller an die Stelle, wo einst die Anführer der aufständischen Bauern hingerichtet wurden. Das war ein Beitrag von Elke Ziegler.

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1: Mit Willi Wagner und diesen Themen. Ehrenamtsbörse wird künftig regelmäßig in Eisenach stattfinden. 5-Euro-Ticket für Schülerinnen und Schüler im Wartburgkreis ab dem Schuljahr 2026/27. Und Kinder bekommen in Gotha einen Gutscheinpass für den Sommer. Im Nachbarschaftszentrum in der Goethestraße in Eisenach fand erstmal eine Ehrenamtsbörse statt. Anlass war der bundesweite Ehrentag am 28. Mai, der vom Bundespräsident Frank-Walter Steinmeier ins Leben gerufen wurde. Unter dem Motto "Kennst du dein Ehrenamt in Eisenach?" stellten zahlreiche Vereine, Initiative und Einrichtungen ihre Angebote für ehrenamtliche Beteiligung vor. Zu den vorgestellten Projekten gehörte das Café Auszeit für pflegende Angehörige von Menschen mit Demenz. Dort können sich Betroffene einmal im Monat austauschen, beraten lassen und neue Kraft schöpfen. Außerdem wurde eine Kinder- und Jugendgruppe präsentiert, die gemeinsam liest, sich mit der Geschichte Eisenach beschäftigt und aktuell ein Hochbeet mit verschiedenen Pflanzen pflegt. Ein weiterer Schwerpunkt war die Vorstellung der Ehrenamtsdatenbank Freinet. Sie vernetzt Ehrenamtliche mit Vereine und Einrichtungen. Über eine Matching-Funktion können passende Angebote zusammengeführt werden. Bereits 312 Ehrenamtliche aus Eisenach sind dort registriert. Als konkretes Beispiel für den Bedarf an Unterstützung sucht die Caritas-Helferin und Helfer für die am 13. August geplante Elisabeth-Tafel auf dem Markt. Darüber hinaus präsentieren sich weitere Organisationen wie Pflegeform, der eine Weltladen, die ökumenische Hospizgruppe, die lokale Partnerschaft für Demokratie, das Wartburgradio und die Landfrauen. Die Beteiligten zogen ein positives Fazit und waren sich einig, dass die Ehrenamtsbörse künftig regelmäßig stattfinden sollte. Im Wartburgkreis soll ab dem Schuljahr 2026/27 ein 5-Euro-Ticket für Schülerinnen und Schüler eingeführt werden. Das Angebot wurde von Landrat Dr. Michael Brotführer für Sina Fleischmann vorgestellt und richtet sich an rund 16.000 Jugendliche. Das Ticket ermöglicht die Nutzung der Busse im Gebiet der Verkehrsgemeinschaft Wartburgregion einschließlich Eisenach für nur 5 Euro pro Monat. Es gilt täglich ab 14 Uhr bis betriebslos sowie an Wochenenden und Feiertagen. Ziel ist es, die Mobilität junger Menschen zu verbessern, Familien zu entlasten und den öffentlichen Nahverkehr attraktiver zu machen. Die Berechtigung erfolgt über eine Karte, die von den Schulen ausgegeben wird. Mit dieser kann das Ticket per App ins Server senden und direkt im Bus erworben werden. Das neue Angebot soll das bisherige Schüler-Freizeitticket für 15 Euro ersetzen. Vor der Einführung müssen noch die zuständigen Gremien zustimmen. Bis dahin können die Schülerinnen und Schüler weiterhin das Thüringer Schülerferienticket nutzen. Kinder zwischen 3 und 14 Jahren bekommen Gotha einen Gutscheinpass für den Sommer. Wie die Stadtverwaltung mitteilte, bekommen die Kinder mit dem Gutschein jeweils einen kostenlosen Eintritt in Gotha Stadtbad, im Südbad sowie im Tierpark. Der Pass muss an der Kasse nur vorgezeigt und abgestempelt werden. Ziel der Stadt ist es, die Familien zu entlasten und Kinder die Freizeitangebote in der Stadt zugänglich zu machen. Das waren die Regionalnachrichten mit Willi Wagner hier im Wartburgradio 96,5.
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Hallo, liebe Hörerinnen und Hörer vom Wartburgradio 96.5. Hier ist wieder Gisela Schmidt aus Bergen, ehemals Eisenach. Und ich hatte Ihnen ja erzählt, dass ich meinen Geburtstag feiern will. Das habe ich in der Woche vor Pfingsten getan und den Heiligen Geist dazu gebeten, mich dabei zu unterstützen. Und ich sage es gleich vorweg, es war eine wunderschöne Feier. Alle Wohnungsinhaber, 30 an der Zahl, habe ich eingeladen, wusste natürlich im Vorfeld, dass sie nicht alle kommen werden. Und viele haben sich für die Einladung bedankt und eine andere Unternehmung vorgehabt. War ja Feiertag. Dazu habe ich Ihnen viel Glück und viel Segen gewünscht und Bewahrung, dass ein Schutzengel dabei ist, wenn Sie eine weitere Fahrt machen und dass Sie viel Freude haben. Ja, aber ich hatte genug Gäste und hatte ja die Gartenlaube zur Verfügung. Es waren welche aus der Kirchgemeinde da, die eine Radtour gemacht hatten und anschließend gekommen sind. Dann Leute aus meiner Nachbarschaft und von meiner Familie. Ich hatte Kuchen und habe auch noch von der Nachbarin noch einen Rhabarberkuchen geschenkt gekriegt und zwei Erdbeertorten gemacht, die mir auch gelungen sind. Wir haben uns da wirklich gütlich getan und vor dem Essen haben meine Enkel ein Tischgebet gesungen. Und wie der kleine Vogel singt, so danken wir dem Herrn. Und dann hatte ich ja genug Kaffee und da wurde es schön zugelangt. Es hat allen geschmeckt. Was ich nicht da hatte, das war Sekt. Aber das haben die Leute mitgebracht. Eine Flasche alkoholfrei und eine Flasche mit Alkohol. Und das wurde dann ausgeschenkt und dann waren wir richtig in Stimmung. Und wenn ich auch richtig in Stimmung bin und die anderen auch, dann wird natürlich gesungen. Sie ahnen schon, was bei einem Gartenfest gesungen werden muss. Und gerade zu Pfingsten, da haben sie richtig geraten, geh aus mein Herz und suche Freud. Ich hatte allen ein Liederheftchen mit schönen Bildern zur Verfügung gestellt und da haben wir kräftig gesungen. Nicht alle haben mitgesungen. Sie wissen ja, Skat spielen und singen kann niemand erzwingen, aber ihre Freude hatten sie dran. Und dann durften sie sich auch Lieder wünschen. Ich hatte einen Liedzettel und der Detlef wünschte sich ein Pfingstlied. Und denken Sie mal, was er sich gewünscht hat. Kennt die Alt, dat nie gelät, nie gelät, nie gelät, wat dat ganze Dorf allweht von Herrn Pastor Sinkau. 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Ja, da hatten wir dann eben auch Pfingsten gefeiert. Und der liebe Gott hat ja auch Humor. Der nahm uns dieses Lied überhaupt nicht übel. Ja, so haben wir schön gefeiert und zum Abend gab es dann noch Kartoffelsalat mit Süßkartoffeln. Das kann ich Ihnen empfehlen, gelingt immer, da können Sie dran machen, was Sie wollen. Das schmeckt immer gut. Und so hatten wir ein richtig schönes Pfingstfest und das Wetter hat natürlich auch mitgespielt. Und die blühenden Kastanien und die blühenden Blumen in den Gärten und die gute Stimmung, das war ein schönes Pfingstfest. So hatte ich es mir gewünscht und so hat der Heilige Geist mir da so Kraft und Freude gegeben und allen auch mit. Jetzt verrate ich Ihnen noch einen Tipp, wie ich meine Erdbeertorten mache. Also erstmal kaufe ich die Tortenböden. Und zwar sind das dann Obstböden mit einem Rand, ist ganz klar, bei einem guten Bäcker. Und dann streue ich Sahnesteif drauf und lege die Erdbeeren drauf, halbiert und das Sahnesteif, damit es nicht durchnässt. Tortenguss nehme ich 2 Päckchen und 50 Milliliter mehr Wasser dazu, rühre das an und vorsichtig über die Erdbeeren gegossen. Das wird ein schöner, glatter Guss und ist dann auch fest genug, um es dann nach einer halben Stunde gut anzuschneiden.
hat allen geschmeckt. Ja, und der Herr Moorbach ließ sich entschuldigen, der war ganz traurig, dass er nicht mit dabei sein wollte oder konnte. Seine Frau liegt im Krankenhaus mit Lungenentzündung. Ja, das ist so eine Sache in dem Alter. Sind ja alles alte Menschen hier, wo ich wohne. Und da habe ich ihm gute Besserung gewünscht. Ja, und nach ein paar Tagen fragte ich ihn, ach, vorher habe ich ihm noch zwei Stückchen Kuchen rübergebracht. Und nach ein paar Tagen fragte ich ihn, wie es seiner Frau geht. Und da sagte er, Gott sei Dank, sie ist wieder zu Hause und wieder genesen. Da haben wir uns natürlich gefreut. Und seine Frau brachte mir dann den Teller und sagte, ich wollte noch ein bisschen auf der Erde bleiben. Hier ist es so schön. Ja, soll sie. Und in einem Lied, was ich noch mitgebracht habe aus meiner Heimat, also Mechterstädt bzw. Eisenach, das haben wir auch gesungen, da heißt es, wohl ist die Welt so groß und weit und voller Sonnenschein, das allerschönste Stück davon ist doch die Heimat mein. Dort, wo hoch über Eisenach die Wartburg hebt ihr Haupt, der Tannhäuser vom Hörselberg ins Tal hinunterschaut. Und alle konnten mitsingen, Heidi, Heidi, Heida, Balala, Heidi, Heidi, Heida. Und zum Schluss heißt es dann so, und wenn dann einst, so leid mir's tut, mein Lebenslicht erlischt, freue ich mich, dass der Himmel auch schön wie die Heimat ist. Ja, jetzt wollen wir, Sie und wir, hier die schöne Zeit noch genießen. Es blühen schon die Rosen, jetzt haben wir ja Juni, das ist die Rosenzeit. Und wenn es dann soweit ist, dass der liebe Gott uns holen will, dann freuen wir uns auf den Himmel. Aber jetzt genießen wir noch den Sommer und das wünsche ich Ihnen. Und laden Sie zu Ihren Unternehmungen den Heiligen Geist ein, dann klappt alles, dann wird alles schön, dann freuen sich alle. Das wünsche ich Ihnen. Ihre Gisela Schmidt.

0: August.
1: Liebe Wartbürger, nachdenken. Da läuft die Zeit, hängt sich mit ihren Minuten und Sekunden an die Zukunft. Genau, sie strebt die Zeit, greift ständig nach vorn, wie ein Schwimmer im Wasser, der das Ufer erreichen will. Mit jedem Handschlag ein Stück näher am Ziel. Er will weiter, immer weiter. Er hat ein Ziel, der Schwimmer. Und die Zeit? Da ist kein Ufer für die Zeit. Endlose Weite. Kein Anhaltspunkt, an dem der Blick sich orientieren könnte. Die Zeit existiert unabhängig von unserem Sein und Wollen. Endlos, wie der Kosmos. Raum und Zeit. Sie nimmt uns einfach mit, die Zeit. Unsere Zeit. Meine Zeit. Oder sie lässt uns zurück im Nebel der Vergangenheit, je nachdem. Manchmal tauchen Bilder auf, Töne, Gerüche, Farben, Vertrautes und fast Vergessenes. Und dann ist Stille. Ein Horchen ins Innere. Ein Erinnern an gute Tage. Haha, ein Lächeln im Gesicht. Mitunter Entsinnen an Dinge, die man eigentlich vergessen wollte, die dann sicher doch noch an die Oberfläche kommen und recht verstören. Ein Unterdrücken hilft nicht, im Gegenteil. Es frisst sich wieder ein, das ehemalige Erleben. Unangenehm. Bringt auch durch zeitlichen Abstand keine Erleichterung. War das Erinnern noch zu früh? Ja. Vielleicht heilt Zeit die Wunden? Vielleicht. Ein Aufatmen, kleine Befreiung und dann weiter in unserer, in meiner Zeit. Ich bin nicht Spielball, ich kann etwas bewirken. Ich muss nicht alles hinnehmen, was andere mir vorsetzen. Ich habe ein eigenes Gehirn, das sollte ich nutzen. Ich kann nachdenken, manchmal auch vordenken. Und viel Spaß bereitet mir das Dazwischendenken, mit dem man herrlich die breiten, bequemen Denkstraßen verlassen kann und manchmal auf holprigen Waldwegen landet. Da ist die Luft so frisch. Und wenn man einhält, dann ist plötzlich Stille. Ja, Fantasie fehlt in vielen Köpfen. Würde es einen Menschen geben, der ohne Fehler ist, dann könnten wir die Monarchie wieder einführen und einen König oder Kaiser, eben diesen Menschen ohne Fehler, wählen, seine weisen Ratschlüsse befolgen und unsere eigenen Gehirne ausschalten. Den gibt es aber nicht, den Fehlerfreien unter uns. Wie uns die angeblich Blaublütigen in anderen Ländern fast täglich beweisen. Eine neue Zeit hat angefangen. Viel Glück uns allen.
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1: Bitte fassen Sie Wildkatzen nicht an. 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Denn Wildkatzen breiten sich aus. Der BUND appelliert daher, grau getigerte Kätzchen im Wald nicht anzufassen oder mitzunehmen. Auskunft gibt es im Zweifelsfall beim Wildkatzen-Infotelefon in Hütscheroda. Das war ein Beitrag von Elke Ziegler, vorgetragen von Joanna Mannel.

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1: Mal ehrlich, diese umgangssprachliche Redewendung wird verwendet, um das Vertrauen des Gesprächspartners zu gewinnen. Unter diesem Titel lädt das Diakonische Bildungsinstitut Johannes Falk am Donnerstag, den 4. Juni, zu einem Fachaustausch ein. Von 12 bis 15 Uhr können sich Fachkräfte, Unternehmen, Betroffene und alle Interessierten mit dem Thema Wege in Arbeit für Menschen mit Behinderungen mit dem Fokus auf den Wartburgkreis beschäftigen. Die Veranstaltung findet in der Bildungsakademie des Diakonischen Bildungsinstituts Johannes Falk in Eisenach statt. Es werden an diesem Tag drei Schwerpunkte gesetzt. Der erste Schwerpunkt ist der Austausch auf Augenhöhe. Der Austausch beinhaltet auch persönliche Eindrücke. Ein junger Mann berichtet von seinem individuellen Weg in den Beruf. Im Anschluss gibt der Landesbeauftragte für Menschen mit Behinderung in Thüringen Einblicke unter anderem in aktuelle Zahlen und Förderinstrumente. Der zweite Schwerpunkt, der gesetzt wird, ist die Wirtschaft und Praxis im Dialog. Es wird ein besonderer Fokus auf die Sicht der Wirtschaft gelegt. Gemeinsam mit einem Arbeitgeber werden konkrete Erfahrungen aus der Praxis diskutiert. Thematisiert werden zentrale Schritte auf dem Weg zum inklusiven Arbeitsplatz. Der letzte Schwerpunkt ist die Barrierefreiheit als Grundprinzip. Ein besonderes Augenmerk liegt auf der barrierefreien Gestaltung der Veranstaltung. Die Beiträge werden möglichst in einfacher Sprache gehalten. Für Menschen mit Seh- und Hörbeeinträchtigungen gibt es Möglichkeiten, an der Veranstaltung teilzunehmen. Mit einer Fragerunde mit dem Publikum wird ein Abschluss gebildet. Wer sich informieren, austauschen oder neue Perspektiven kennenlernen möchte, ist herzlich eingeladen. Die Teilnahme an der Veranstaltung Mal ehrlich ist kostenfrei. Los geht es am Donnerstag, den 4. Juni um 12 Uhr in der Bildungsakademie des Diakonischen Bildungsinstituts Johannes Falk in Eisenach. Mit diesem Format setzt die Bildungsakademie des Diakonischen Bildungsinstituts ein sichtbares Zeichen. Inklusion gelingt nur im offenen Austausch, ehrlich, praxisnah und gemeinsam. Eine Anmeldung zu dieser Veranstaltung wird empfohlen. Weitere Informationen gibt es beim Diakonischen Bildungsinstitut Johannes Falk. Das war ein Beitrag von G. Maddox Henschel hier im Wartburg Radio 96,5.
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1: Ja, hallo, Sie hören das Wartburgradio 96,5 mit einer neuen Ausgabe der Sendung Aus dem Nähkästchen geplaudert, der Praktikantentalk. Ich bin G. Maddox Henschel, der FSJler hier im Wartburgradio, und ich habe drei Praktikanten hier im Studio sitzen, nämlich einmal die Eva Becker, den Alexander Michel und natürlich Alina Räum ist auch wieder mit dabei, wie in den letzten Ausgaben schon. Alina, geht's dir gut?
2: Natürlich, mir geht's super.
1: Das freut dich. Ihr zwei, geht's euch auch gut?
3: Alles
1: ja.
3: Wunderbar.
1: Ja. Und wir wollen in der Sendung über eure Highlights, Alex, Eva, von eurem Praktikum sprechen. Was habt ihr so erlebt? Wie hat's euch gefallen? Dann wollen wir über eure Hobbys, Interessen sprechen. Was macht ihr so in der Freizeit? Dann über unsere Lieblingssachen auf jeden Fall wollen wir reden. Was machen wir so sonst noch so gerne? Und da ja auch Sommer ist, wollen wir natürlich auch darüber sprechen, was machen wir im Sommer? Fahren wir vielleicht im Urlaub oder bleiben wir zu Hause, treffen uns mit Freunden? Genau, darum wird es in der Sendung gehen. Aber bevor wir das alles machen, hat uns Alina natürlich Musik mitgebracht.
2: Natürlich, und zwar Sundress von ASAP Rocky.

0: Das war Sandra's Musik von dir, Alina. Hast du dir rausgesucht?
1: Ja, klar.
0: Eva, Alex, ihr seid ja Praktikanten bei uns gewesen für eine Woche. Was habt ihr denn so erlebt? Wie hat es euch gefallen? Erzählt doch erstmal ein bisschen was.
2: Ja, also wir haben hier viele Beiträge gemacht. Wir durften die Nachrichten hier, sag ich mal, einsprechen und durften viel erzählen. Wir durften eigentlich relativ viel machen. Ich glaube, ein anderes Praktikum wäre das nicht so gewesen. Genau.
3: Ja, also eigentlich hat Alex schon alles gesagt. Wir durften unsere Beiträge selber schneiden, die Nachrichten lesen. Ja.
2: Genau. Wir durften so Informationen raussammeln zu den Beiträgen, durften sie selber umschreiben. Das hast du uns ja alles sehr gut beigebracht. Genau.
0: Wie hat es euch gefallen hier?
3: Also ich fand das Praktikum echt toll. Ich war hier ja schon mal und da war mir von Anfang klar, hier will ich nochmal hin. Deswegen war klar, dass das toll wird. Ja.
2: Genau, bei mir genauso. War sehr, sehr schön. War sehr, sag ich mal, sehr informativ und so. Man hat sehr viel gelernt. Genau.
0: Was war das Beste, was ihr in der Woche sozusagen, was fandet ihr am besten, sag ich mal? Es kann jetzt vielleicht Nachrichten sein. Es kann vielleicht auch ein Beitrag gewesen sein. Was war das Beste, wo ihr sagt, geil?
3: Also ich fand den Beitrag erstellen echt toll, weil ich fand das Schreiben echt schön und das Schneiden von meinem Beitrag, das fand ich echt cool.
2: Also ich fand so diese Beiträge einzusprechen, die Nachrichten einzusprechen, fand ich schon sehr aufregend und schon auch sehr cool.
0: Wie habt ihr euch denn entschieden, dass ihr gesagt habt, ich möchte ein Praktikum im Wartburg-Radio machen? Wie ist es denn dazu gekommen?
2: Also ich war am Martin-Luther-Gymnasium und dann haben wir hier diesen MLG-Output und da durften wir schon so ein paar Sendungen machen für die Schule. Und da ist mir halt so eingefallen, so ja, warum denn nicht hier Praktikum machen? Das hat sehr viel Spaß gemacht, waren sehr nette Leute hier. Genau.
3: Ja, so bei mir ist eigentlich genau dieselbe Geschichte. Ich war auch am Luther in der AG und ich hatte den Audioguide für die Wartburg gesprochen. Und da hatte ich mir die ganzen Leute hier ganz nett in Erinnerung. Da dachte ich, das ist eigentlich der perfekte Anhaltspunkt, hier mal hinzugehen, noch mal eine Woche hier zu sein, Spaß zu haben, die Beiträge zu machen. Ja.
0: Ja, Alina, du bist ja auch schon Praktikantin bei uns für eine längere Zeit.
1: Ja, seit Oktober, ne?
0: Seit Oktober, schon ganz schön lange, ja?
1: Ja.
0: Gibt es denn bei dir so Highlights, wo du sagst, das fand ich geil, bestimmt?
1: Also ich kann es nur immer wieder sagen, auf jeden Fall die Sendung mit Schloss Einstein oder auch jedes Mal Nachrichten, es macht alles Spaß hier. Immer wieder aufs Neue freue ich mich herzukommen und ja.
0: Vielleicht für euch beiden kurz zur Hintergrundinformation, warum wir hier von Schloss Einstein reden. Und zwar hat nämlich Alina mal einen Beitrag gemacht, wo es um das Casting für die nächste Staffel ging. Und da habe ich mir überlegt, vielleicht kriegt man denn Schauspieler ran, die wir interviewen können, damit sie halt selber noch ein bisschen aus ihrer Schloss Einstein-Zeit erzählen, wie so ein typischer Drehtag abläuft oder welche Rolle sie spielen. Und da kam dann irgendwann eine Rückmeldung und ich wollte ursprünglich eigentlich nur einen haben. Letztendlich sind dann drei herausgekommen. Also, dass das dann so gut funktioniert hat, das hätte ich dann auch nicht so gedacht. Ja? Die ersten zwei, es waren zwei Mädchen gewesen, nämlich die Isabella und die Alva, die habe ich interviewt und du hast ja dann den Lance gehabt.
1: Ja, ich war ein bisschen traurig, dass ich das Interview mit den beiden Mädels nicht auch machen konnte. Ich war nämlich leider den Tag krank, als das Interview war. Ja, aber ich sag, Gina hat das auch auf jeden Fall sehr gut gemacht.
0: Dankeschön.
1: Bitteschön.
0: Ja, hast du noch sonst so Highlights?
1: Als wir in der Automobilwelt Eisenach waren, das war auch sehr cool. Da hatten wir dieses Traumland-Projekt. Da haben wir bei diesen Archivdingern immer mal so ein bisschen geguckt. Und es war auch sehr interessant. Mit einer anderen Praktikantin noch. Zwei? Ich
0: weiß ja, nicht mehr zwei, genau. zwei waren es sogar.
1: Rosa und Anna?
0: Genau, Rosa Mitzner und Anna Blume. Die waren zu der Zeit bei uns auch Praktikanten. Rosa sogar für 2 Wochen.
1: Ich dachte, sie hat einen Monat praktiziert.
0: Stimmt,
1: gemacht,
0: Monat. Oder? Rosa hat einen Monat gemacht und Anna, glaube ich, 2 Wochen.
1: Ja.
0: Ich glaube, so war das. Genau, und da waren wir im AWE gewesen, in der Automobilen Welt Eisenach und konnten mal so in das Archiv mal reinschauen und bestimmte Zeitschriften, ganz alte Zeitschriften einfach mal durchblättern, um auch Hinweise oder Informationen zu finden zu diesem Traumlandprojekt, wo die bestimmten Vertragsarbeiter, muss ich aufpassen, welches Wort ich verwende, die Vertragsarbeiter sozusagen hier waren und die kamen hauptsächlich aus Mosambik, weiß ich noch. Ich glaube, das war so das Land.
1: Mosambik war es.
0: Genau, Mosambik war das. Ja, das war auf jeden Fall auch sehr cool. Da war ich auch mit gewesen.
1: Ja, das war sehr toll. Ich meine, weil ist ja jetzt schon eine Weile her, war im Januar. Hm. Aber das war auch sowas, wo ich zurückdenke und war so, das war auch cool.
0: Ja. Ja, und ich bin ja schon seit September hier. Ich bin ja sogar noch ein Stückchen länger als du.
1: Ja.
0: Nur einen Monat.
1: Ein Monat.
0: Ja. Aber ich habe auch schon ganz, ganz viel erlebt. Also habe natürlich auch, wie ihr zwei, angefangen, Nachrichtenbeiträge, bis dann irgendwann so sich Sendungen entwickelt hat und ich dann letztendlich auch hier sitze und auch, wie zum Beispiel mit euch, eine Live-on-Tape-Sendung mache. Das hat sich entwickelt. Zum Beispiel habe ich ja im FSJ diese Bildungsseminare. Und habe ich dann auch immer, wenn wir oben sind, ja immer im Urwald, Livecamp Lauterbach. Und da habe ich dann immer das Aufnahmegerät, habe die anderen Freiwilligen interviewt und dann ist eine Sendung daraus entstanden. Jetzt gibt es derweil schon zwei in der Form. Die sind beide schon gelaufen. Die erste ging 1,5 Stunden. Die zweite ging sogar noch 10 Minuten länger. Also 1 Stunde und 40 Minuten. Also das war schon... Ich hatte schon gehofft gehabt, dass ich 2 Stunden, aber für 2 Stunden hat es dann doch nicht gereicht.
1: Aber es ist trotzdem ganz schönes Ding.
0: Es ist trotzdem ganz schön viel, aber echt eine schöne Sendung geworden, finde ich.
1: Ja, auf jeden Fall.
0: Ja, und dann halt noch so Highlights wie mit euch zum Beispiel so eine Sendung zu machen. Mit Joanna und Selina haben wir ja auch schon solche Sendungen gemacht und das macht auch immer ganz, ganz viel Spaß und ja, ich finde es schade, dass es auch irgendwann zu Ende geht.
1: Ja, bei mir ja auch leider bald.
0: Naja, aber noch ist es ja noch nicht so weit.
1: Die letzte Zeit noch genießen.
0: Genau, die letzte Zeit noch genießen. Ja, genau. So, jetzt haben wir genug geredet. Jetzt würde ich sagen, wir spielen mal ein bisschen wieder Musik. Und jetzt hat uns Alex Musik mitgebracht.
2: Genau, und zwar Babydoll vom Dominik Feig.

Das war Babydoll von Dominik Feig. Das hat uns der Praktikant Alex mitgebracht. Und jetzt gibt es Musik, die ich mitgebracht habe. Und ich habe es jetzt unter einem anderen Namen benannt, wie er eigentlich heißt, weil ich immer vergesse, wie dieser Song heißt. Und ich habe diesen Song, haben wir bei unserer Abi-Motto-Woche immer gespielt. Das war immer unser Opening-Song, sage ich immer. Und ich habe dann, wenn ich diesen Song gehört habe, immer vergessen, wie der Name heißt. Ich habe ihn jetzt einfach Cause Baby Tonight getauft und der Song kommt unter anderem von Usher und da sind noch 2, 3 andere Singer mit dabei, die diesen Song sozusagen mit performen.

0: Thank you, DJ.
1: Das war das Lied von mir, wo ich immer den Namen vergesse. Aber ich habe es Cause Baby Tonight getauft und es ist ein wunderbarer Song, wie ich finde. Jetzt wollen wir über eure Hobbys und Interessen reden, Alex und Eva. Was macht ihr so in eurer Freizeit, wenn ihr jetzt mal gerade nicht in der Schule seid oder nicht hier im Wartburg-Radio sitzt?
2: Also ich gehe mittwochs und montags immer Badminton spielen, so von 17 bis 19 Uhr mit meiner Freundin. Und sonst treffe ich mich halt immer mit meinen Freunden und ich bin auch oft draußen. Ich gehe auch gerne so spazieren und das ist eigentlich so alles, was ich so mache. Nichts Spannendes, nichts Besonderes. Ja.
1: Alex, du?
3: Ja, also ich bin auch sehr gerne draußen mit meinen Freunden, wenn ich jetzt mal nicht für die Schule Sachen machen muss. Schule nimmt schon sehr viel ein. Aber sonst gehe ich auch gerne im Skaterpark hinten beim Ackerplex, gehe ich gerne skaten mit meinen Freunden, so ein bisschen Skateboard fahren, genau. Sonst eigentlich viel Zeit am besten draußen verbringen, vor allem jetzt bei dem schönen Wetter, so viel wie es geht ins Schwimmbad gehen, schön ausnutzen, genau.
1: Ja, die Freibäder haben ja wieder geöffnet. Ja, Alina?
4: Ja, ja.
1: Ist bei euch in der Nähe auch schon so weit, dass die Freibäder wieder offen sind?
4: Also in Gumpelstadt hat jetzt vor ein paar Wochen aufgemacht. Tiefenort und Basa gehe ich halt hin, weil ich komme halt aus der Region so. Ja, ich muss halt auch da mit dem Bus hinfahren oder dann, ich habe ja jetzt bald meinen Führerschein mit dem Moped. Ja, aber auch wahrscheinlich wird viel sich darum drehen dann später. Und ja, ich gehe auch viel mit Freunden raus, zeichne gerne, auch wenn ich es vielleicht nicht so gut kann.
1: Das ist ja nicht schlimm.
4: Das ist ja nicht die Sache, ne? Und sonst höre ich sehr gerne Musik und ja.
1: Na, das klingt auf jeden Fall schon gut. Eva, du hast ja in der Woche, wo du hier Praktikum, habt ihr ja auch immer von Badminton geredet und du hast es zu einem ganz anderen Namen getauft. Ja. Magst du uns die Geschichte mit uns teilen?
2: Also meine Freundin und ich, die da Badminton spielen, wir schicken uns immer so TikToks über Badminton und irgendwann war da so ein kleines Kind, was Badminton falsch ausgesprochen hat und Badmuttern gesagt hat. Und seitdem heißt es bei uns immer Badmuttern. Nie sagen wir Badminton und immer sagen wir, ja, wir haben mit dir Badmuttern und also, was ist Badmuttern? Ja, nee, Badminton. Ah, ja, cool. Ja.
1: Ich habe mich schon die ganze Zeit gewundert. Hä, was machen die denn da? Ich gefragt, was ist Badmuttern? Und ich dachte mir so, hä? Was ist das für ein Name? Wo kommt der her? Aber jetzt.
2: Das hat sich so in mein Watch jetzt eingebrannt, dass ich es jedes Mal, egal wo ich bin, Badmuttern sage und nie Badminton. Ich finde das auch richtig schrecklich. Ja, muss ich mir irgendwie abgewöhnen.
1: Aber Badminton ist schon. Geiler Sport eigentlich,
2: ja, ist
1: oder?
2: Schon cool. Ja, ich habe vor ungefähr 2 Monaten angefangen, weil ich jetzt auch immer diese TikToks auf meiner View gesehen habe mit meiner Freundin. Und dann irgendwann hieß es so, ja komm, lass einfach anmelden. Und jetzt haben wir da auch noch so 2 andere nette Mädels mit kennengelernt. Und Badminton ist so ein cooler Sport eigentlich. Und es hat auch ganz viel mit Ausdauer und so Schnelligkeit zu tun. Also ist schon cool. Ja.
1: Ja, Ausdauer kann ich manchmal. Frage ich mich, wo meine Ausdauer geblieben ist. aber na gut, bei dem Sommerwetter lohnt es sich ja dann auch ganz viel, gell? Draußen da Badminton zu spielen.
2: Also wir spielen meistens in der Halle, weil mit dem Wind ist ja, der Ball ist ja echt enorm leicht, wenn der auch mal mit Federn ist. Aber in der Halle ist es ist echt schon in der Halle. Wir sind in der Goethe-Halle, aber es ist mal so unfassbar warm in dieser Halle. Wirklich, das ist nicht so angenehm, aber das wird schon irgendwie.
1: Goethehalle.
2: Seid ihr
1: in der neuen, die jetzt gebaut wurde? Mhm. An der Jakobschule, die Goethehalle, ja. Mich schon gewundert, Goethehalle, die schon offen? Nutzen die die schon?
2: Ja, ich glaube, die hat jetzt schon seit fast Anfang des Jahres, wenn nicht sogar schon noch länger auf. Ich bin da nicht so im Thema drin.
1: Weil ich ja manchmal auch noch die Bauzäune da vorgesehen habe, deswegen dachte ich, okay, sie ist noch nicht in Betrieb, aber wenn ihr dort schon spielt, dann scheint sie ja schon im Betrieb zu sein. Also ja, klingt auf jeden Fall sehr interessant. Und Skaten auch, Alex.
3: Ja, das ist schon ganz cool draußen. Mein Wetter ist halt auch anstrengend so, bei dem jetzt warmen Wetter und so. Aber es macht schon Spaß und die Leute da im Skaterpark sind auch sehr nett und sehr zuvorkommend. Abends machen wir manchmal so mäßig so Grillfeier, holen wir halt die Feuerschale raus, grillen ein bisschen Marshmallows. Was machst du denn so jetzt bei dem schönen Wetter?
1: Ja, was mache ich so in meiner Freizeit? Ich mache auf jeden Fall 2x die Woche Kampfsport.
2: Wo bist du denn da? Wo ist das?
1: Im Marc-Scheffels-Hof hier in Eisenach, bei der Kampfsportschule Eisenach. Dort bin ich jetzt dürfte das 10. Jahr sein, ich dort bin. Und ja, schon krass. Also es macht auch sehr viel Spaß, zweimal die Woche auf jeden Fall. Und genau.
3: Ist das so Boxen, Karate, was ist das?
1: Kickboxen, ja. Aber wir machen auch so alles so ein bisschen. Also nur Boxen, Kickboxen, Selbstverteidigung, also ganz viel gemischt. Und es ist halt auch jedes Mal anders.
3: Ah, sehr cool.
1: Ich war vorher in der Bahnhofstraße hier in Eisenach bei der Kampfsportschule Berg. Mhm. Da habe ich aber halt irgendwann festgestellt, dass er immer nur dasselbe macht, gefühlt. Und da war halt dann für mich so der Punkt, wo ich gesagt habe, nee, das will ich nicht. Und deswegen bin ich halt in Marc-Scheffelshof zur Kampfsportschule Eisenach gewechselt. Und da ist es jede Stunde anders.
2: Das ist doch schon.
3: Ja, Abwechslung ist sehr gut.
1: Ja, und das macht halt auch immer so viel Spaß. Ja, und da bin ich jetzt mehr als 10 Jahre. Braunen Gürtel habe ich schon.
4: Wie sieht es jetzt aus mit dem Schwarzen? Wir hatten ja im Januar schon davon geredet.
1: Wird wahrscheinlich schwierig, dass ich den noch machen kann. Wahrscheinlich werde ich den, ich versuche, wenn ich nach Halle gehe, dass ich dort irgendwie, dass es dort auch so eine Kampfsportschule gibt, wo ich dann irgendwann mal den Schwarzen machen kann. Weil hier in Eisenach werde ich es definitiv nicht mehr schaffen.
4: Ja, wann gehst du nach Halle? Im Juli?
1: Ende Juli, Anfang August.
3: Hast du schon erzählt, warum du überhaupt nach Halle gehst?
1: Ich mache eine Ausbildung bei Abeju als Lokführer. Und die Ausbildung ist halt in Halle. Und da habe ich auch eine schöne Wohnung direkt in der Innenstadt. Und ja, ich freue mich auf jeden Fall schon riesig drauf, weil es wird ein neuer Lebensabschnitt.
4: Da geht es nach dem FSJ direkt ins nächste große Abenteuer.
1: Ja, genau. Na gut, zwischendurch kommt noch unser Sommerurlaub. Da erzähle ich gleich nochmal mehr dazu, wo es hingeht. Und dann direkt starte ich dann durch. Dann in Halle. Und es wird anders, auf jeden Fall.
4: Glaube ich dir.
1: Ja. Aber halt auch mal rauskommen. Und ich glaube, das wird auch ganz cool. Und ich freue mich, wie gesagt, riesig drauf.
3: Ja, wird ein großer neuer Abschnitt in deinem
1: Leben. Es wird ein sehr großer neuer Abschnitt, ja. Vor allem, ich muss ja auch, also die Ausbildung habe ich ja in Halle und die Ausbildungsstätte ist halt in der Nähe des Hauptbahnhofes, aber die Berufsschule ist halt in Schkeuditz, deswegen muss ich dann halt nochmal 20 Minuten mit der S-Bahn fahren, das ist aber nicht viel. Halt immer noch besser, als wenn ich jeden Tag von hier bis nach Halle pendeln muss und dann am Tag insgesamt 5 Stunden unterwegs bin, weil ich 2,5 Stunden hin und 2,5 Stunden zurückfahren muss.
3: Ah, okay. Denkst du, was das Radio hier vermissen, so die Menschen und so?
1: Auf jeden Fall. Also ich werde es auf jeden Fall vermissen, aber ich bin auch nicht aus der Welt und ich komme immer mal wieder hierher und ja.
3: Das ist schön.
1: Auf jeden Fall. Ja, ich glaube, wir machen mal weiter mit ein bisschen Musik. Eva, du hast uns jetzt Musik mitgebracht.
2: Genau. Welches Lied habe ich dir mitgebracht?
1: Einmal um die Welt von Co.
2: Stimmt, Einmal um die Welt von Co, genau. Dazu eine kleine Geschichte. Und zwar habe ich früher ganz, ganz oft Crow gehört. Und das war so, das sieht so das, wie ich so zu Crow gekommen bin. Und das seit Anfang an ist das mein Lieblingslied und das ist immer dabei. Und deswegen gibt es das jetzt auch für euch einmal von Crow, Einmal um die Welt.

0: Sie hören das Wartburgradio 96,5 mit der Sendung Aus dem Nähkästchen geplaudert, der Praktikantentalk mit Eva Becker, Alexander Michel, Lina Räum und Jean Maddox Henschel. Und bevor wir über unsere Lieblingssachen reden, hat Eva noch ein bisschen Musik für uns.
1: Also, ich habe einmal Roommates von Malcolm Todd für euch. Viel Spaß!

0: Das war Roommates von Malcolm Todd. Das hast du dir ausgesucht, Eva.
1: Ja, und ich liebe dieses Lied so sehr.
0: Echt? Warum liebst du das eigentlich?
1: Das hat auch wieder was mit meiner Freundin zu tun. Irgendwann hatte sie mal so eine Insta-Story gemacht und ich sollte ihr helfen, mein Lied rausfinden. Und da hat sie das Lied gezeigt und ich fand diese Story so, so schön. Und jedes Mal, wenn ich dieses Lied höre, muss ich an meine Freundin denken. Es ist so schön einfach.
0: Schön. Ja. Das ist doch schön. Wir wollen über unsere Lieblingssachen mal reden. Gibt es etwas vielleicht auch Besonderes, was ihr so gerne macht? Vielleicht gibt es auch so Filme, Serien, die ihr so gerne schaut. Erzählt doch mal ein bisschen.
1: Also, eine Lieblingssache bei mir ist natürlich mein Badminton. Ich finde es so toll mit meiner Freundin. Und dann Serien. Ich bin total into Serien, sowas wie Bones oder The Rookie. Ich bin da full on drin.
0: Echt? Rookie? Guckst du?
1: Ich finde das so schön.
0: Ich finde das auch so geil. Ja. Das habe ich auch immer mit meiner Mom geguckt, weil sie das auch so geil findet.
1: Ja, ich finde es so traurig, dass ich jetzt, ich gucke das momentan auf Netflix und da gibt es nicht alle Staffeln und jedes Mal gucke ich so auf TikTok und wieder 8. Staffel und ich hänge noch bei meiner 6. Staffel. Mm. Das regt mich so auf. Und dann Filme, finde ich die Fast and Furious Teile so, so toll. Oh. Die alten sind richtig gut, finde ich. Oh, ja. Wo es wirklich noch um die Autos geht. Ja, ansonsten liebe ich Musik über alles. Das ist auch, Crow ist mein meistgestreamter Künstler letztes Jahr gewesen und ich bekomme nicht genug von seiner Musik. Das ist so toll.
0: Hm. Alex, du?
2: Ja, also bei mir ist es so, ich wäre jetzt auch so keiner in die Serien, in so Serien reingekommen, durch Eva. So, sie hat mir Bones und so gezeigt und das fand ich jetzt auch sehr cool, auch so zu gucken und so. Und Musik ist auch sehr cool. Ich finde so überall, so wo man so ist, sollte Musik sein. Musik macht so alles besser. Ich finde jetzt auch so, ich mag Sommer sehr, vor allem wegen Schwimmbad. Und ich finde einfach dieses Feeling im so Schwimmbad ist einfach unbeschreiblich. So, es ist einfach komplett anders. Man hat Spaß mit seinen Freunden. Ist einfach nur toll.
0: Alina?
3: Also, wenn wir auf die Sportschiene gehen, würde ich sagen, Volleyball war wirklich eine große Zeit von meinem Leben. Mein Leben? Wirklich, ich habe für Volleyball gelebt und habe alles dafür getan. Und dann war es halt einfach durch andere Sachen, die ich gerne machen wollte und durch viele Verletzungen so, dass ich dann aufhören musste leider. Aber sonst spiele ich mit meinen Freunden im Schwimmbad, im Sommer auch immer Beachvolleyball und so. Und das macht auch immer noch sehr viel Spaß. Man merkt halt leider, dass ich vor 3 Jahren aufgehört habe. Da machen die 6 Jahre Erfahrung leider nicht so viel. Ja, wenn es um Filme und Serien geht, ich gucke tatsächlich nicht so oft Filme, weil ich habe eine ziemlich kurze Aufmerksamkeitsspanne. Und da mache ich so zwischendrin immer mal so Pausen, wo ich aufräume und so und dann vergesse ich den Kontext. Deswegen gucke ich mehr so Serien, auch The Rookie oder Pretty Little Liars. Das ist so eine Mordserie, wo es ist ein bisschen ganz kompliziert. Und gerade gucke ich Hunter x Hunter, ist so ein Anime. Ich habe den irgendwie vor 2 Jahren angefangen und nie fertig geguckt. Und deswegen mache ich das gerade, genau.
0: Krass. Also habt ihr sehr, sehr viel Filme, Serien, unterschiedlich auf jeden Fall.
3: Ja.
0: Ja, was mache ich so gerne? Also ich bin natürlich gerne, wenn ich unterwegs bin, ich bin ja so ein kleiner Musical-Freund auf jeden Fall. Habe ja auch schon viele verschiedene Musicals besucht, wie unter anderem Starlight Express 2-mal. Jetzt in Hamburg MJ, das Michael Jackson Musical. Da gibt es nachher natürlich auch noch einen Song auf die Ohren. Und ja, was mache ich sonst noch? Natürlich auch wie ihr Musik über alles. Also von Michael Jackson über Lady Gaga, über jetzt sogar diese ESC-Songs. Ich weiß nicht warum, aber es ändert sich einfach musikgeschmackmäßig. Also es ist bunt gemischt oder Musical-Songs. Und ja, bin ich so Filme, Serien, also Filme eher weniger, eher dann auf Serien gehe ich und dann haben wir auch, ich gucke meistens immer mit meiner Mom, haben wir Homeland haben wir geguckt, The Blacklist, The Rookie auf jeden Fall und was ich vor Jahren mal geguckt habe, war Manifest, kennt ihr das?
1: Oh ja.
0: Ja, mit dem Flugzeug, ja. Was dann verschwindet und dann tauchen die plötzlich wieder auf.
1: Genau.
0: Und dann haben wir noch The Vampire Diaries geguckt.
3: Oh, Gene.
0: Es wird wild, okay. Auf jeden Fall. Aber da mag ich immer so ganz gerne die Szenen, wenn die Hexen auftreten. Mhm. Weil das finde ich immer so geil und sieht auch immer mega aus. Und ich denke mir so, oh mein Gott, mit dem willst du dich nicht anlegen. auf jeden Fall, ja, bunt gemischt, meine Lieblingsbeschäftigung. Und natürlich, wenn Let's Dance stattfindet, muss natürlich auch Let's Dance geguckt werden.
3: Ja, Jean. Kim,
0: Dick, ihr kennt mich ja nicht anders.
3: Ja.
0: Ja, genau. Und ja, das ist eigentlich so alles so von meinen Lieblingssachen. Also auf jeden Fall bunt gemischt.
2: Sehr bunt auf jeden Fall.
0: Ja. Sehr verschieden.
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3: Ich habe euch jetzt Fake ID von You Can mitgebracht. Und zwar ist das für mich so ein Song, weiß ich nicht, der löst irgendwas in mir aus. Das ist auch so Rap-mäßig, aber irgendwie hat er was. Ich finde, er hat was. Und deswegen gibt's den jetzt hier für euch.

0: Das war Musik von dir, Alina. Ja. Fake ID war das von You Can.
1: Ein sehr schönes Lied, wie ich finde.
0: Ja, finde ich auch. Also gut. Ich habe es ja jetzt besser ist. Oh, ganz neue Töne hier.
1: Oh ja.
0: Ja, wir wollen über ein bisschen über den Sommer sprechen. Was habt ihr so Sommer geplant? Was macht ihr da so?
2: Ja, also ich will auf jeden Fall sehr, sehr oft ins Schwimmbad gehen, wie schon gesagt. Ich will auf jeden Fall mal so Lost Places mäßig besuchen.
0: Da kannst du mit Joanna gleich ja, mitgehen. Die ist da.
2: Ja, dann fliegen wir in den Urlaub nach Malle. Da will ich gucken, so, wieso es ist. Viel mit Menschen machen. Vielleicht neue Freunde finden, da ein bisschen was machen. Genau. Ich will sehr, sehr viel mit Freunden machen. Ich will am besten so Schule erstmal so vergessen. So. Wird zwar schwierig, weil wahrscheinlich kriegen wir Aufgaben, aber ist nicht so schlimm. Ich versuche es so gut wie möglich zu vergessen. So einfach Spaß haben. Genau.
0: Eva, was macht ihr im Sommer?
1: Also Spaß haben spielt bei mir auch eine große Rolle. Ich fliege für 2 Wochen mit meiner Familie nach Portugal. Das ist so ein großer Traum von mir gewesen. Immer Spanien, Portugal, so schön da unten. Und ich werde ganz viele Freunde in ganz Deutschland besuchen, meine Freunde in Berlin, Dresden. Und ja, ich werde viel unterwegs sein, merke ich gerade. Und dann auf jeden Fall auch Schwimmbad und einfach die Zeit genießen, bevor es wieder ernst wird mit Schule. Ja, das ist eigentlich so alles. Ihr so.
0: Alina.
3: Ja, also in den Ferien werde ich auf jeden Fall für meine Projektarbeit was machen müssen. Weil nächstes Jahr Abschluss und so und dafür brauche ich halt eine gute Projektarbeitsnote. Sonst, ich fliege leider nicht irgendwo cool hin oder so. Dafür feiere ich meinen Geburtstag relativ groß. Wir feiern rein, also von Donnerstag auf Freitag. Da trinken wir ganz viel, spielen Bierpong oder sowas, zelten bei mir im Garten, gehen dann nochmal ins Schwimmbad. Und den nächsten Tag geht's dann mit meiner Familie weiter, denke ich. Natürlich, meine Hauptbeschäftigung wird bräunen sein. Habe ich auch die letzten Tage nur gemacht. Ich lag nur in der Sonne. Und viel ins Schwimmbad auf jeden Fall. 100%. Viel mit Freunden machen. Das wird sein. Bei dir?
0: Alina, du bist nicht alleine, weil ich fliege nämlich auch nicht.
3: Oh, danke. Gott sei Dank.
0: Ihr habt ja alle das große Glück, dass ihr 6 Wochen Sommerferien habt. Das habe ich ja leider nicht. Weil ich bin ja noch bis ungefähr Ende 2. Ferienwoche bin ich ja noch hier. Dann fahren wir in Urlaub, 2 Wochen ungefähr, und dann geht's ja schon mit meiner Ausbildung los. Und wir fahren in Urlaub, da wo wir schon öfters waren, nach Swinemünde in Polen, an der polnischen Ostsee. Da haben wir auch eine schöne Ferienwohnung, die war wunderschön auf jeden Fall. Und da wird man sicherlich, wenn das Wetter gut ist, ganz viel an den Strand gehen. Vielleicht auch wieder auf den Polenmarkt, wieder neue Sachen kaufen, so wie wir das immer machen. Und ja, auf jeden Fall ganz viel machen. Auch dann vielleicht mal nach Ahlbeck und Heringsdorf. Das sind ja diese 2 Orte, die dann nebendran sind, also Kaiserbäder sozusagen mal ablaufen, Strand lang laufen. Wird auf jeden Fall sehr cool. Und ja, auf jeden Fall eine lange Zugfahrt.
3: Ja, das glaube ich.
0: Jedes Mal umsteigen müssen.
3: Oh.
0: Aber man gewöhnt sich dran und ja, es wird auf jeden Fall sehr cool.
2: Bestimmt.
0: Ja. Ja, dann würde ich sagen, machen wir mit Musik weiter. Jetzt habe ich nämlich was mitgebracht. Nämlich, wer von euch hat denn dieses Jahr den Eurovision Song Contest geguckt oder vielleicht nur so Ausschnitte gesehen?
3: Ich zwangsweise wegen dir.
0: Wegen mir, oh.
3: Ja.
0: Okay.
2: Ich so ganz kleiner Ausschnitt.
0: So ganz kleiner Media, Ausschnitt. So
2: nichts auch, Besonderes.
3: Ja, ich auch die ganze Zeit das.
0: Gewonnen hat in diesem Jahr Bulgarien mit dem Song Bangaranga von Dara. Und den habe ich euch natürlich jetzt mitgebracht. Und der macht richtig gute Laune. Und als ich den gesehen habe in der Performance, fand ich den richtig, richtig cool. Und ich würde sagen, den hören wir uns jetzt mal an.

Ich hab's euch ja versprochen. Ich bin ja ein Musical-Freund und ich habe ja schon erzählt, dass ich bei MJ das Michael Jackson Musical war, wo es sich um die Vorbereitung der Dangerous World Tour von 1992 handelt und natürlich auch Einblicke in sein Leben gemacht werden. Und ich habe jetzt den Song, den kennen wir alle, von Michael Jackson, Thriller, rausgesucht in der Musical-Variante. Und das ist genau die Szene, die relativ am Ende des Musicals kommt, wo seine Gedanken nochmal in von dem früheren Leben, auch von seinem Vater, nochmal hochgekocht werden in seinem Kopf. Und deswegen auch der Song Thriller. Und hier ist er jetzt in der Musical-Variante von MJ, das Michael Jackson Musical.

0: Wir sind schon wieder am Ende unserer Sendung. Wie hat es euch gefallen?
1: War schön.
0: Ja?
2: War sehr schön.
0: Ja.
1: War sehr schön, mit euch zu reden, auf jeden Fall.
0: Das freut uns auf jeden Fall. Und ja, mir hat es natürlich auch sehr viel Spaß gemacht, mit euch zu reden. Euch auch besser kennenzulernen, sage ich jetzt mal. Alina, wir kennen uns ja schon ein bisschen. Ja,
1: natürlich, in- und auswendig.
0: In- und auswendig, ja. Und wir sind am Ende, aber wir haben noch zwei Songs mitgebracht. Und zwar einmal von dir, Alina, und einmal von mir. Ja, Alina, möchtest du noch was zu deinem Song sagen?
1: Also ich habe Sex on Fire von King of Lions mitgebracht. Für mich ist das einfach, also, ein sehr tolles Lied. Ich höre das zum Beispiel auch immer auf Kirmes. Oder ich war neulich, oder ist schon ein bisschen länger her, in Tiefenort beim Maifeuer. Und da mussten wir auch irgendwie wieder heimlaufen.
0: Mhm.
1: Und rate mal, welches Lied lautstark die ganze Zeit durch Tiefenort gehallt ist.
0: Sex on Fire, würde ich jetzt mal tippen.
1: Ja, also es war sehr witzig, weil wir haben es auch rumgegrölt und geschrien. Aber es hat sehr viel Spaß gemacht.
0: Echt?
1: Ja.
0: Ja. Ist auch ein schönes Lied, oder?
1: Ja, auf jeden Fall. Und da hören wir jetzt auch direkt mal rein, oder?
0: Genau. Und danach gibt es noch Suakara von Major Lazer. Warum habe ich denn dieses Lied rausgesucht?
1: Ach,
0: ja, Alina, du weißt jetzt, was kommt, gell? Und zwar, wer in diesem Jahr Let's Dance geguckt hat, der weiß, dass Milano mit Martha Arndt dazu, zu diesem Lied, eine Samba getanzt haben. Dazu hören wir rein, aber vorher verabschieden wir uns natürlich noch von Ihnen, liebe Hörerinnen und Hörern. Das war die Sendung aus dem Nähkästchen geplaudert, der Praktikantentalk mit Eva Becker, Alexander Michel, Alina Räum und mit mir, G. Maddox Henschel.

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1: Hallo liebe Märchenfreunde, hier ist eure Marlene aus Marlenes Märchenwelt im Wartburgradio 96,5 in Eisenach. Heute habe ich kein klassisches Märchen für euch, sondern eine ganz besondere Geschichte und eins meiner Lieblingskinderbücher. Es heißt, für Hund und Katz ist auch noch Platz. In dieser Geschichte geht es um eine freundliche Hexe und ganz viele Tiere, die nach und nach zu ihr auf den Besen steigen. Und jedes Mal stellt sich die Frage, ist überhaupt noch Platz? Aber das Buch zeigt uns etwas ganz Wichtiges, dass man gemeinsam stärker ist und dass es schön ist, andere nicht allein zu lassen. Vielleicht kennt ihr das auch, wenn jemand mitspielen möchte und ihr entscheidet, ob ihr ihn mitmachen lasst. Und nun öffnet sich das goldene Märchentor und ich lese euch vor aus dem Buch Für Hund und Katz ist auch noch Platz von Axel Schäffler und Julia Donaldson. Die Hexe will eine Reise machen, drum packt sie ihre 7 Sachen. Hut, Zauberstab und Zaubertopf und eine Schleife für den Zopf. Die Katze hat sie auch dabei. Zusammen sind sie also 2. Geschwinde, geschwind, bläst sie der Wind. Die Hexe, sie lacht. Doch lacht sie nicht lange. Der Wind packt den Hut. Und das ist nicht gut. Stopp, halt, ruft die Hexe mit bösem Gesicht. Sie suchen den Hut und finden ihn nicht. Da kommt aus den Büschen ein niedlicher Hund. Rasch kommt er gelaufen mit dem Hut im Mund. Die Hexe hat wieder den Hut auf dem Kopf, auf dem Hexenkopf mit dem roten Zopf. Und der Hund sagt, kein Hündchen ist braver als ich. Habt ihr noch Platz für ein Tier wie mich auf dem Besenstiel? Ich brauch ja nicht viel. Die Hexe ruft, ja, der Hund kommt dazu. Ein Schlag mit dem Zauberstab und los geht's. Juhu! Seht, wie sie fliegen. Hoch über der Welt, die Katze, sie schnurrt und der Hund, er bellt. Und die Hexe lacht wieder und hält ihren Hut. Der Wind nimmt die Schleife und das ist nicht gut. Stopp, halt, ruft die Hexe mit bösem Gesicht. Sie suchen die Schleife und finden sie nicht. Was kommt da geflogen? Was ist denn das? Ein Vogel, so grün wie das Gras. Er bringt der Hexe die Schleife zurück. Was für ein Glück. Kein Vogel, so sagt er, ist so grün wie ich. Habt ihr noch Platz für ein Tee wie mich auf dem Besenstiel? Ich brauch ja nicht viel. Die Hexe ruft, ja, du kommst noch dazu. Ein Schlag mit dem Zauberstab und los geht's. Juhu! Es geht über Flüsse, es geht über Seen, sogar wenn es regnet. Die Welt ist so schön. Was für ein Wind. Wie schnell sie sind. Die Hexe kann die Schleife noch fassen. Den Zauberstab musste sie fallen lassen. Stopp! Halt! Ruft die Hexe mit bösem Gesicht. Sie suchen den Stab und finden ihn nicht. Dann quakt es laut im grünen Gras, direkt am Teich. Wer ist denn das? Ein tropfnasser Frosch mit dem tropfnassen Stab. Ich habe ihn gefunden, sagt er. Quak, quak. Kein Frosch im Teich ist so sauber wie ich. Habt ihr noch Platz für ein Tier wie mich? Auf dem Besenstiel? Ich brauch ja nicht viel. Die Hexe ruft, ja, der Frosch kommt dazu. Ein Schlag mit dem Zauberstab und los geht's. Juhu! Sie lachen und singen und sausen und fliegen. Der Frosch macht ein Sätzchen vor lauter Vergnügen. Doch dann ein Schrei. Der Besen, er bricht in zwei. Der Frosch und die Katze, der Vogel, der Hund. Sie taumeln vom Besen hinunter zum Grund, versinken schnell mit Stiel und Stumpf in einem Sumpf. Die Hexe kann auch nicht mehr richtig fliegen. Mit halbem Stiel, das ist kein Vergnügen. Da tönt es auf einmal wie Donnergetöse, sehr laut und sehr böse. Ich bin ein Drache, der schlimmste von allen, und ich habe Hunger, ich will dich fressen, will Hexe mit Pommes zum Abendessen. Nein, schreit die Hexe. Es verlässt sie der Mut. Der Drache kommt näher, spuckt Feuer und Glut. Die Hexe, sie denkt, es ist aus und vorbei. Sie öffnet den Mund und heraus kommt ein Schrei. Zu Hilfe, wer hilft mir in meiner Not? Gleich frisst mich der Drache zum Abendbrot. Der Drache kommt näher, schmatzt gierig, sagt nur, vielleicht esse ich heute mal Hexe pur. Doch als er gerade anfangen will, zu seinem Festmahl fehlt ihm nicht viel. Da steigt aus dem Sumpf ein Ungeheuer, schlimmer als Schwefel und schlimmer als Feuer, mit Federn und Fell, mit Gemaunz und Gebell, vierköpfig und schmutzig, nicht lieb und nicht putzig. Eine Stimme hat es, noch schlimmer als schlimmer, es hört sich an wie Geistergewimmer. Du Drache, hau ab, brüllt das schreckliche Tier. Die Hexe, die Hexe, die Hex gehört mir. Der Drache weicht rückwärts und Schweiß bricht ihm aus. Schnell sagt er, da ist er, dein Hexenschmaus. War nett, dich zu treffen, doch jetzt tut's mir leid. Ich muss ganz schnell weiter, es ist höchste Zeit. Das Untier zerfällt nun Stück für Stück. In zwei, drei, vier Tiere, was für ein Glück. Die Hexe, sie weint. Die Hexe, sie lacht. Ihr Lieben, ihr habt mich so glücklich gemacht. Ich bin euch so dankbar, ich kann's gar nicht sagen. Ohne euch wär ich jetzt schon im Drachenmagen. Nun füllt sie ihren Kessel voll und sagt zu den anderen, wenn's gut werden soll, werft auch etwas rein. Eine Blume, zwei Zapfen, ein Zweig, ein Knochen. Dann muss alles kochen. Die Hexe rührt im Zauberbrei und sagt den Zauberspruch dabei. Schwuppdiwupp, Kartoffelsupp, Abracadabra und Ei der Daus, was kommt heraus? Ein super toller Besenstiel, der allertollste Hexenbesen. So ist noch nie ein Besen gewesen, ein super Luxus-Hexengefährt, bewundernswert. Ja, ruft die Hexe. Hopp! Und los, die Welt ist schön, die Welt ist groß. Am höchsten aber ist das Fliegen. Achtung, fertig, aufgestiegen. Und nun denkt noch einmal darüber nach. Habt ihr schon einmal jemanden mitspielen lassen, der sonst allein gewesen wäre? Oder jemanden geholfen, der euch gebraucht hat? In dieser Geschichte sehen wir, zusammen ist man stärker und für Freundschaft ist immer Platz, auch wenn es manchmal eng wird. Und ich finde, Freundschaft ist etwas ganz Besonderes, denn ohne Freunde würde ich mich ganz schön alleine fühlen. Freunde sind da, wenn man lacht, wenn man spielt, aber auch, wenn es einem mal nicht so gut geht. Und genau deshalb möchte ich jetzt einen kleinen Gruß schicken. Ein dicker Gruß geht raus an meine Freunde. Und an die liebe Selina Lampe, denn ohne sie würde ich hier im Wartburgradio nicht sprechen können. Danke für deine Unterstützung, jede Woche an der Technik. Ich hoffe, dass wir in Zukunft noch viele schöne Momente zusammen erleben können. Darauf freue ich mich. So, und nun zurück zu euch. Wen würdet ihr mit auf euren Besen nehmen? Würdet ihr Platz machen? Vielleicht denkt ihr heute noch im Bett drüber nach. Das war Marlenes Märchenwelt im Wartburgradio 96,5 in Eisenach. Am Mikro war Marlene Herbig. Ich freue mich, wenn ihr beim nächsten Mal wieder dabei seid, wenn sich das goldene Märchentor wieder öffnet. Bis bald!

0: Hallo liebe Märchenfreunde, schön, dass ihr wieder dabei seid bei Marlenes Märchenwelt im Wartburgradio 96,5 in Eisenach. Heute wird es eine ganz besondere Reise. Keine Reise in ein fernes Land mit Schlössern oder Schätzen, sondern eine Reise in uns selbst. Denn heute geht es um etwas, das man nicht sehen kann, aber trotzdem ganz stark ist. Es geht um Mut, um Selbstvertrauen und darum, wie man seinen eigenen Mut findet, seinen ganz persönlichen Löwen in sich. Manchmal fühlt man sich klein, manchmal traut man sich etwas nicht. Vielleicht kennt ihr das auch? Wenn man sich in der Schule nicht meldet, obwohl man die Antwort weiß. Oder sich etwas nicht traut zu fragen, weil man Angst hat. Aber was wäre, wenn in dir etwas steckt, das stärker ist als diese Angst? Genau darum geht es in meinem heutigen Lieblingsbuch. Der Löwe in dir. Eine Geschichte über eine kleine Maus und einen großen Löwen, die beide mehr gemeinsam haben, als sie zuerst denken. Und nun öffnet sich das goldene Märchentor und ich lese euch vor aus Der Löwe in dir. In rauer Wildnis mit goldgelbem Sand ein gewaltiger, schroffer Felsen stand. Unter diesem Felsen lebte in einem winzigen Häuschen das kleinste, ruhigste und friedlichste Mäuschen. Die Maus war so winzig, so unglaublich klein, sie fiel keinem auf, wirklich niemals. Nein!
1: Hallo!
0: Sie wurde übersehen, gequetscht und getreten.
1: Aua! Autsch!
0: Wie traurig und schwer war doch ihr Mäuseleben. Oben auf dem Felsen jedoch thronte sorglos und erhaben

0: der stolze Löwe. Er hatte das Sagen. Der Löwe kam sich sehr wichtig vor und bewies seine Macht durch ein dröhnendes
1: Roar!
0: Er führte das Rudel, er hatte die Macht. Er zeigte es gerne, er strotzte vor Kraft. Ja, alle bewunderten ihn, den mächtigen König der Tiere. Wenn ich doch nur, dachte die Maus, ihm ein bisschen ähnlich wäre. Doch eines Nachts in ihrem Bettchen schoss ein Gedanke ihr durchs Köpfchen. Sie streckte ihr Pfötchen weit empor. Ich hab's, rief sie, ich brauch ein Uah! Stell dir vor, ich bin nicht nur lieb, ich mache mehr Grrrr und weniger Fiep. Ich weiß, ich bleibe winzig klein, doch fände ich Freunde, wäre ich nicht mehr allein. Ja, dachte die Maus, ich muss wissen wie, ich werde brüllen, jetzt oder nie. Doch, schluck, sie musste sich an die Bestie wenden, oh je, würde sie dann als Festmahl auf dem Teller enden? Die Maus beschloss, jetzt stark zu sein, ihr Leben lang war sie immer nur klein. Sie fasste Mut, verließ ihr Haus und sah sich schon als Löwenschmaus. Der Gedanke daran war so fürchterlich. Doch willst du was ändern, dann ändere dich. Sie kletterte weiter, sie war fast am Ziel. Zum schlafenden Löwen war es gar nicht mehr viel. Und plötzlich, sie traute ihren Augen nicht, blickte die Maus in des Löwen Gesicht.
2: Lieber Herr Löwe, schluck, ich bin nur ein Mäuschen und störe sehr ungern Ihr Mittagspräuschen. Doch nur Sie können mir einen Wunsch erfüllen. Wie lerne ich, fiep, wie Sie zu brüllen?
0: Da wurde es still im goldgelben Land. Der Löwe erwachte, die Mähne hochstand. Die Zeit verstrich langsam, so langsam wie nie. Da brüllte der Löwe mit Inbrunst ein. Der Löwe zitterte, starr war sein Blick. Wimmernd wich er erschrocken zurück. Tu mir nix, bitte, das wär mir ein Graus. Unglaublich, der Löwe hat Angst vor ner Maus. Das Mäuschen fiepte,
2: ich bin dein Feind, nur keine Bange. Ein Freund wie dich, den such ich schon lange.
0: In diesem Moment steckte ganz viel Magie. Die Maus fühlte sich plötzlich so groß wie nie. Sie sprach aus, was sie dachte, ganz ehrlich und frei. Und das schafft man auch ohne Gebrüll und Geschrei. Sie teilten von nun an den Felsen ihr Leben. Ja, für ihren Freund würde sie alles geben. Die Maus dachte,
2: jetzt kann ich alles schaffen.
0: Und der Löwe, der brüllte, doch diesmal vor Lachen. So fanden die beiden schließlich heraus, jeder von uns ist mal Löwe und mal Maus. Und nun denkt noch einmal darüber nach. Wann habt ihr euch zuletzt etwas nicht getraut? Und habt ihr schon einmal gemerkt, dass ihr mehr könnt, als ihr zuerst gedacht habt? In dieser Geschichte sehen wir, dass es nicht darauf ankommt, wie groß oder stark man ist, sondern darauf, was in einem steckt. Die Autorin dieses Buches heißt Rachel Bright. Und ich finde, sie wollte uns mit dieser Geschichte etwas ganz Wichtiges zeigen. Dass Mut wachsen kann. Dass man seine Angst überwinden kann. Und dass jeder seinen eigenen Löwen in sich trägt. Und ich finde auch, dass es in der Geschichte ganz viel um Freundschaft geht. Denn Freundschaft kann ganz unterschiedlich sein. Man muss nicht gleich sein, um sich gut zu verstehen. Egal wie wir aussehen, egal welche Hautfarbe wir haben, ob groß oder klein, jeder ist etwas wert. Jeder hat Talente. Und wenn jeder sein Talent mit einbringt, dann können wir gemeinsam ganz weit kommen. Und ich finde, genau das wollte die Autorin uns sagen. Hab Mut, glaub an dich und finde deinen eigenen Weg. Das war Marlenes Märchenwelt im Wartburgradio 96,5 in Eisenach. Am Mikro war Marlene Herbig. Ich freue mich, wenn ihr beim nächsten Mal wieder dabei seid, wenn sich das goldene Märchentor öffnet. Bis bald! Tschüss!

Märchenwelt. Hallo liebe Märchenfreunde, hier ist eure Marlene aus Marlenes Märchenwelt im Wartburgradio 96,5 in Eisenach. Stellt euch einmal vor, ihr steht auf einem Schulhof, alle spielen zusammen, alle lachen. Und ihr habt das Gefühl, irgendwie passe ich hier nicht rein. Vielleicht, weil ihr anders ausseht oder vielleicht ihr andere Dinge mögt. Oder weil ihr euch einfach ein bisschen anders fühlt als die anderen. Und vielleicht kennt ihr auch dieses Gefühl. Man möchte dazugehören, aber man weiß nicht so richtig wie. Manchmal ist das gar nicht so leicht. Und manchmal fühlt man sich dann ein kleines bisschen allein. Aber wisst ihr was? Anders sein bedeutet nicht, dass etwas mit euch nicht stimmt. Manchmal bedeutet es einfach nur, dass ihr euren eigenen Weg habt. Und genau darum geht es in unserem heutigen Märchen. Ein kleines Entlein, das von Anfang an merkt, ich bin nicht wie die anderen. Und genau das macht ihnen das Leben richtig schwer. Die anderen lachen über es. Sie verstehen es nicht. Und es fühlt sich oft ganz allein. Aber ist Anderssein wirklich etwas Schlechtes? Oder steckt vielleicht genau darin etwas ganz Besonderes? Und nun öffnet sich das goldene Märchentor und ich lese euch die Geschichte vom hässlichen Entlein vor. An einem warmen Sommertag, versteckt zwischen hohen Gräsern, saß eine Entenmutter auf ihrem Nest. Geduldig wärmte sie ihre Eier und wartete darauf, dass ihre Küken schlüpfen. Eines Tages war es endlich soweit. Knack, knack. Die ersten Eier öffneten sich und kleine, gelbe Küken schlüpften heraus. Sie waren weich, flauschig und piepsten fröhlich. Nur ein Ei war noch übrig. Es war größer als die anderen. Die Entenmutter wartete und wartete, bis es endlich auch knackte. Doch als das Küken herausschlüpfte, waren alle überrascht. Es war größer, grauer und ganz anders als die anderen. Das ist aber ein seltsames Kind, sagte die Entenmutter leise. Aber trotzdem nahmen sie es bei sich auf. Am nächsten Tag führte sie ihre Küken zum Teich. Alle sprangen fröhlich ins Wasser und schwammen munter umher. Auch das graue Entlein konnte schwimmen, genauso gut wie die anderen. Doch die anderen Tiere sahen es an und begannen zu tuscheln. Was ist das denn? Wie hässlich es ist! Das gehört nicht zu uns. Das kleine Entlein verstand nicht, warum alle so zu ihm waren. Es fühlte sich traurig und ganz allein. Tag für Tag wurde es schlimmer. Die anderen Entenküken schubsten es, die Tiere lachten über es. Niemand wollte mit ihm spielen. Eines Tages hielt es das nicht mehr aus. Es lief davon. Es lief durch Wiesen und Felder, durch hohe Gräser und über kleine Wege. Es suchte einen Ort, an dem es willkommen war. Doch überall war es das Gleiche. Geh weg, du passt hier nicht hin. Der Herbst kam, die Blätter färbten sich bunt und fielen von den Bäumen. Das Entlein wurde größer, aber es fühlte sich immer noch fremd. Dann kam der Winter. Es wurde kalt, sehr kalt. Der Wind pfiff durch die Luft und das Wasser fror zu Eis. Das Entlein hatte Hunger und fror. Oft war es ganz allein, aber es gab nicht auf. Es lebte weiter, Tag für Tag. Dann, ganz langsam, kam der Frühling. Die Sonne wurde wärmer, die Blumen blühten und das Eis schmolz. Das Entlein war inzwischen groß geworden. Eines Tages saß wunderschöne weiße Vögel auf einem See schwimmen. Schwäne. Sie waren elegant, ruhig und strahlend schön. Das Entlein blieb stehen und sah ihnen lange zu. Sie sind so schön,
dachte es. Bestimmt werden sie mich auch verjagen. Doch diesmal war etwas anders. Das Entlein war nicht mehr das kleine, unsichere Tier von früher. Langsam ging es ins Wasser und schwamm auf die Schwäne zu. Und dann geschah etwas Wundervolles. Als es ins Wasser blickte, sah es sein Spiegelbild. Es war kein hässliches Entlein mehr. Es wurde ein wunderschöner Schwan. Seine Federn waren weiß und glänzend. Sein Hals war elegant und lang. Es war genauso schön wie die anderen. Die Schwäne kamen näher und begrüßten es freundlich. Willkommen, schienen sie zu sagen. Zum ersten Mal fühlte sich das Tier nicht falsch. Nicht allein, nicht anders, sondern genau richtig. Und da verstand es. Es war nie hässlich gewesen. Es war einfach nur ein Schwan unter Enten. Und wenn es nicht gestorben ist, dann schwimmt es noch heute als stolzer Schwan über den See. Und nun denkt noch einmal darüber nach. Habt ihr euch schon einmal anders gefühlt? Oder vielleicht erlebt, dass jemand anders ausgeschlossen wurde? Dieses Märchen zeigt uns etwas ganz Wichtiges. Nur weil jemand anders ist, heißt das nicht, dass er weniger wert ist. Ich finde, dass jeder Mensch etwas Besonderes ist. Egal wie wir aussehen, egal welche Hautfarbe wir haben, egal ob wir groß oder klein sind. Jeder ist etwas wert. Jeder hat seinen Platz. Und manchmal dauert es einfach ein bisschen, bis man merkt, wie besonders man wirklich ist. Und ich finde, genau das wollte der Autor Hans Christian Andersen uns mit dieser Geschichte sagen. Bleib so, wie du bist. Glaub an dich und gib nicht auf. Das war Marlenes Märchenwelt im Wartburgradio 96,5 in Eisenach. Am Mikro war Marlene Herbig. Ich freue mich, wenn ihr beim nächsten Mal wieder dabei seid, wenn sich das goldene Märchentor wieder öffnet. Knack, knack! Das war Entisch und heißt Tschüss, auf Wiedersehen!

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Mademoiselle. Es erfüllt uns mit tiefstem Stolz und größter Freude, Sie heute hier begrüßen zu dürfen. Und jetzt laden wir Sie ein, sich zu entspannen. Nehmen Sie doch Platz!

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hereinspaziert in meine Sendung. Eine Stunde Indoor-Event mit Dieter Meißel. Bitte entspannt Platz nehmen und genau zuhören. Jetzt kommen im Wartburg-Radio auf 96,5 60 Minuten mit Soulmusik 1.0 1960 bis 1970. Durch die Sendung begleitet euch Dieter Meißel aus Flohseligenthal. Die Soulmusik ist ein Stil der afroamerikanischen Unterhaltungsmusik, der in den 1950er Jahren entstand. Soul entwickelte sich aus Gospel und Rhythmen and Blues und ist eng mit der Bürgerrechtsbewegung verbunden. Wir sind heute in den Jahren von 1960 bis 1970 musikalisch unterwegs. Ich eröffne meine Sendung mit dem Titel Sing von Aretha Franklin.

Jetzt kommen die Temptations mit dem Titel My Girl. Bekannt geworden ist die Gruppe mit dem 7 Minuten langen Titel Papa was a Rolling Stone, den ich aber heute nicht spiele.

Ich sehe mich in einem Hafen auf der Kaimauer sitzen, wenn ich den nun folgenden Titel höre. Es ist der Titel von Otis Redding, The Dog of the Bay.

Jetzt tritt James Brown auf. Er ist einer der dynamischsten Sänger, die ich kenne. Seine Stimme, die ist unverwechselbar. Seine Texte sind sehr direkt und oft nicht mehr zeitgemäß. Ton ab für It's a Man's Man's World. Träum weiter, sagte gerade meine Frau zu mir.

Als Entschädigung für James Brown gibt es jetzt den alles und jeden mitreisenden Titel Sweet Soul Music von Arthur Conley.

Der folgende Titel, Soul Man von Sam & Dave, bringt an das Licht, dass der Mann eine Seele hat. Eigentlich ist es eine amerikanische Fernsehserie. Es war der größte Hit vom erfolgreichen Gesangsduo. Diese Soulmusik steht für den Memphis Sound.

Soulfinger ist ein Lied und Debütalbum der Musikgruppe The Barcase. Es wurde im Stax Studio in Memphis aufgenommen. Das Album wurde im Jahr 1967 veröffentlicht.

jetzt kommt ein Titel, den ich über alles gemocht hatte. Ich konnte mit meinem Traummädchen ganz eng und langsam tanzen, weil ich nun mal nicht tanzen kann. Es war oft der letzte Titel, der in der Disco gespielt wurde, und es ging zu zweit nach Hause nach dem Titel When a Man Loves a Woman von Percy Sledge.

Green Onions, Frühlingszwiebeln von Booker T & TMT ist ein sehr interessanter Instrumentaltitel. So langsam steigert es sich so nach und nach hinein. Wo hinein? Lasst es doch mal darauf ankommen, bei dem Anhören von dem Titel.

Es ist Sinn und Zweck der Soul-Musik, dass man sich auf diese einlässt. Sie verfolgt kein Ziel. Du sollst dich nur wohlfühlen. Zum Beispiel beim folgenden Titel Knock and Boot von Eddie Floyd.

Höher und höher geht es mit High and Higher von Jackie Wilson. Ja, dieser Titel ist aus dem Jahr 1967. Da war ich 10 Jahre alt. In dem Alter wechselte ich von der Volksmusik zur Soulmusik.

Barry White ist ein Sänger, den man immer spielen kann. Da kann man nichts falsch machen. Probleme, die gibt es hier nicht. You say trouble white me ist der nächste Titel, der jetzt kommt.

Der nächste Titel, Spanish Harlem, ist mindestens ein Dutzend Mal gecovert worden. Cliff Richard und Kiki Dee zum Beispiel. Die international erfolgreichste Version ist im Jahr 1971 von Aretha Franklin aufgenommen worden. Ben E. King hat den Titel im Jahr 1960 herausgebracht.

lassen wir doch mal wieder James Brown mit dem Titel I Got You zum Wort, nein, zur Musik kommen. Ich fühle mich so gut.

Wieder geht es mit einem fetzigen Instrumentaltitel von Booker T und TMT weiter. Time is tight. Und weil Zeit knapp ist, kommt er schon zu euch aus dem Lautsprecher rüber.

Haltet durch, ich komme jetzt mit dem Titel Hold On, I'm Coming von dem Duo Sam & Dave zu euch nach Hause. Dieser Titel stammt aus dem Jahr 1966. Da gab es noch kein Farbfernsehen. Aber das Radio, das gab es schon sehr lange.

Mit dem Titel Fahr, Fahr, Fahr, Fahr von Otis Redding geht meine Sendung mit meinem Lieblingsinterpreten weiter. Dieser Titel lädt ja so schön zum Träumen ein. Mehr als einen guten Sound braucht es nicht, um sich ein bisschen wohlzufühlen.

Begonnen habe ich meine heutige Sendung mit Aretha Franklin und mit ihrem Titel Chain of Fools aus dem Jahre 1967 mache ich jetzt weiter und komme so langsam zum Ende. Aber vorher habe ich noch einen Titel.

Ich liebe Hühner und so auch den Titel Das Funky Chicken von Rufus Thomas. Der Titel ist sehr ausgefallen anzuhören. Aber überzeugt euch selber.

Die Stunde ist rum. Wir sind am Ende meiner Sendung angekommen. Vielen Dank für das Zuhören. Bis zum nächsten Mal im Wartburg-Radio auf 96,5 mit dieser Meisel aus Flohseligenthal im schönen Thüringen. Mit dem letzten Titel, What Become of the Broken Heart von Jimmy Ruffin, verabschiede ich mich mit einem Gute-Nacht-Gruß und überlasse euch die Frage, was wird aus dem gebrochenen Herzen?

Für die nächste Stunde hören Sie eine Playlist, zusammengestellt aus Taylor Swift Songs, angelehnt an ihr neuestes Album The Life of a Showgirl. Diese Playlist wurde zusammengestellt, da das neueste Album eventuell zu wenig Life of a Showgirl beinhaltet. Und deswegen, ja, habe ich diese Playlist zusammengestellt, um ein wirkliches Feeling hinter dem Leben eines Promis oder halt eben eines Showgirls zu sehen.

Ja, das war die Playlist Das echte Leben eines Showgirls. Wie gesagt, wurde diese Playlist aus allen möglichen Alben von Taylor Swift zusammengestellt, um eine wirkliche Experience für das Leben eines Showgirls darzulegen und eventuell einen größeren Blick in ihre Karriere zu haben. Wie Taylor Swift zum Beispiel mit, ja, keine Ahnung, Tiefpunkten in ihrer Karriere zurechtgekommen ist und wie sie am Ende doch das wahre Glück gefunden hat in ihrer Liebe.

Willkommen zur Sendung Blues Time. Wurzeln, Kern, Substanz und Zukunft zeitgenössischer populärer Musik. Mein Name ist Norbert Egger und ich freue mich, dass ihr dabei seid. Ihr hört ein Blues Time Special mit der Vorstellung eines Albums und der Geschichte der Künstlerin.

Heute stelle ich euch Robert Lee McCollum, aka Robert Nighthawk, vor. Wenn auch heute nicht so bekannt, war er aber ein wichtiger Musiker des Mississippi Delta und Chicago Blues. Robert war einer der wichtigsten Slide-Gitarristen und beeinflusste viele andere Musiker, unter anderem Elmer James und Muddy Waters. Steigen wir ein mit You Missed a Good Man und dem Nighthawk Boogie von Robert Nighthawk.

Das waren von Robert Nighthawk You Missed a Good Man und der Nighthawk Boogie. Robert Lee McCollum wurde 1909 in Helena, Arkansas geboren. Wie die meisten Afroamerikaner im Süden wuchs auch er auf einer Farm auf. Als Jugendlicher begann er Mundharmonika zu spielen. Danach folgte erst als zweites Instrument die Gitarre. Mit Familienmitgliedern trat er dann in den frühen 1930er Jahren bei lokalen Events auf. Als nächstes hören wir seine erste Plattenaufnahme. Aus dem Jahr 1937, Prowling Nighthawk, gefolgt von Friars Point Blues von 1940.

Wir hörten von Robert Nighthawk den Friars Point Blues und davor Prowling Nighthawk, wo er von niemand Geringerem als Sonny Boy Williamson an der Harp und Big Joe Williams an der Gitarre begleitet wurde. Später zog Robert weiter nach Memphis. Dort trat er mit sehr bekannten Musikern auf, unter anderem soll er bereits mit John Lee Hooker und der Memphis Jug Band gespielt haben. Später ging er dann nach St. Louis, wo er wieder mit den lokalen Stars auftrat. Er arbeitete, wie viele afroamerikanische Musiker, unter verschiedenen Pseudonymen. Je nachdem nannte er sich Robert Lee McCoy, Rambling Bob und Petey's Boy. Ich spiele euch nochmals zwei seiner Aufnahmen aus dem Jahr 1937. Sweet Pepper Mama und G-Man.

Das waren Sweet Pepper Mame und G-Man von Robert Nighthawk. Muddy Waters und Robert kannten sich gut. Letzterer spielte zum Beispiel 1932 auf der ersten Hochzeit von Muddy Waters im Mississippi Delta. Ende der 1930er Jahre ging Robert nach Chicago und nahm im Mai 1937 für Bluebird Records seine erste Platte auf. Der vorher gehörte Song Prowling Nighthawk war sehr erfolgreich. Hören wir als nächstes das archaische Shake 'Em On Down und danach das Bottle-Up and Go-Derivat Take It Easy Baby aus dem Jahr 1938, wo neben den vorher genannten auch Henry Townsend an der Gitarre zu hören ist.

Wir hörten Shake 'em on Down und Take It Easy Baby von Robert Nighthawk. Auch im Jahr 1938 nahm er wieder für Bluebird Records als Begleitmusiker von Sonny Boy Williamson und Tampa Red weitere Platten auf. Als nächstes spiele ich euch von Robert Nighthawk My Driving Wheel und danach das gospelige Owen Moe aus dem Jahr 1938, wieder von den genannten Bluebird-Musikern begleitet.

Das waren von Robert Nighthawk My Driving Wheel und Old Mose. Seine Karriere ging bei Bluebird zügig weiter. 1938-39 wurden weitere Platten von ihm veröffentlicht. Außerdem war er auch wieder auf Platten der damals bekannten Bluebird-Stars wie Washboard Sam und Henry Townsend zu hören. Noch eine Aufnahme zum Jahr 1939, Don't Mistreat Your Woman, und danach eine gemeinsame Aufnahme mit der Sängerin Ethel May bei Aristocrat Jazz aus dem Jahr 1948, Sugar Papa.

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1: Das war Robert Nighthawk mit Don't Mistreat Your Woman und Sugar Papa. Bei der zweiten Aufnahme Sugar Papa hören wir schon den Stil des elektrischen Nachkriegsblues. Mit Ethel May und den Jazzmusikern machte Robert eine ganze Reihe hervorragender Aufnahmen. Ich spiele euch gleich noch etwas von Robert und Ethel. Zuerst aus dem Jahr 1948 Handsome Lover und danach Good News.

Das waren Handsome Lover und Good News von Robert Nighthawk. Aufgrund des Erfolgs seines Songs Prowling Nighthawk gab er sich schließlich das Pseudonym Robert Nighthawk, unter welchem er dann weitere Platten veröffentlichte. Er wechselte zu Aristocrat Records, aus welchen später Jazz Records wurde. Dort erreichte er 1949 mit dem Annalee Blues in den R&B-Charts Rang 13. Begleitet wurde er auf dieser Aufnahme übrigens von Willie Dixon am Bass. Hier ist sein Hit –

Wir hörten Robert Nighthawk mit dem Annalee Blues. 1950 verließ er Jazz Records. Die Musik von Muddy Waters war seiner zu ähnlich, Muddy war aber dort der Platzhirsch und zudem der charismatischere Live-Performer. Nichtsdestotrotz veröffentlichte Jazz 1951 noch einmal eine Single von ihm. Danach nahm Robert konkurrierend für das kleinere Label United Records auf. Die beiden dokumentierten Aufnahmesessions vom Juli 1951 und Oktober 1952 zeigen seine große Produktivität. 14 Aufnahmen daraus sind auf dem Album Bricks in My Pillow veröffentlicht. Bei diesen Aufnahmen wurde er übrigens von Roosevelt Sykes am Klavier und dem von den frühen Muddy Waters Aufnahmen bekannten Bassisten Ransom Nolling begleitet. Hier sind noch zwei Aufnahmen aus den Jahren 1949 und 50. Jackson Town Girl und der Black Angel Blues.

Das war Robert Nighthawk mit Jackson Town Girl und dem Black Angel Blues. Da ihm trotz seiner großartigen Musik nie der ganz große Erfolg beschieden war, ging er zurück in den Süden und wechselte die Plattenfirmen. 1963 wurde er wiederentdeckt, trat zwar weiterhin in Chicago auf, lebte aber im Delta. 1964 nahm er endlich wieder auf. Im gleichen Jahr wurde von Testament Records auf dem Sampler Modern Chicago Blues ein Song von Robert Nighthawk veröffentlicht. 1967 veröffentlichte Testament Records dann das Album Masters of Modern Blues Volume 4 mit Aufnahmen von Robert Nighthawk aus den Jahren 64 und 67. Robert Nighthawk starb 1967 im Alter von nur 58 Jahren. Er und Werke von ihm wurden posthum in die Blues Hall of Fame aufgenommen. Als Künstler wurde er 1983 zusammen mit Albert King, Big Joe Turner, Louis Jordan und Ma Rainey aufgenommen. Sein Album Live on Maxwell Street wurde 1989 und Black Angel Blues 2007 aufgenommen. Hier ist eine Robert Nighthawk-Aufnahme aus den 1950er Jahren, nachdem das tolle gleichnamige Album benannt ist. Bricks in My Pillow.

Wir hörten Robert Nighthawk mit Bricks in My Pillow. Zum Abschluss spiele ich euch noch mehr von Robert. Aber vorher verabschiede ich mich von euch. Vielen Dank fürs Einschalten von Blues Time und hoffentlich bis zur nächsten Sendung. Und nicht vergessen, es gibt Blues Time jede Woche. Jeweils einmal im Monat das Feature und die Charts und in den Wochen dazwischen die Specials. Wer die Sendungen nachhören möchte, findet diese auf der Seite bluestime.eu/mediathek. Eine gute Zeit wünscht euch, euer Norbert Egger. Hier ist zum Abschluss The Moon is Rising von Robert Nighthawk.

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